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15: 8.30 Uhr.
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3: Hallo, ihr hört Stimmlagen, das Infomagazin der Freien Radios in Österreich. Heute kommt die Sendung aus der Von Unten Redaktion, dem Nachrichtenmagazin auf Radio Helsinki in Graz. Aus dem Studio begrüßt euch Tamara mit folgendem Programm. Die Filmtage Hunger macht Profite zum Recht auf Nahrung gehen heuer bereits in die 15. Runde. Wir werfen mit vier an Österreich einen Blick auf die gezeigten Filme und die Diskussion rund um unser globales Agrar- und Ernährungssystem. Und in der Türkei rollt eine landesweite Repressionswelle gegen die LGBTIQ+-Community über das Land. Bei Razzien in 15 Provinzen wurden mehr als 50 Menschen festgenommen. Gesucht wird nach rund 160 Personen. Wir sprechen mit Ipek Yüksek, Vorstandsmitglied von Radio Helsinki und organisiert bei der Lila Solidarität, über Repression in der Türkei. Wir kommen zum ersten Beitrag. Heuer finden die Filmtage zum Recht auf Nahrung, Hunger macht Profite bereits zum 15. Mal statt, mitveranstaltet von vier in Österreich. Seit der ersten Ausgabe 2006 bringt die Reihe kritische Dokumentarfilme über unser globales Agrar- und Ernährungssystem auf die Kinoleinwände. Wir haben mit Julia Kocher von FIAN gesprochen, über das Grundanliegen der Filmtage und was sich seit 2006 verändert hat, über die Auswahl der heuer vier gezeigten Filme, was sie inhaltlich verbindet und wie sich der Kampf um globale Ernährungssouveränität gestaltet. Was ist denn das Grundanliegen der Filmtage und hat sich seit der ersten Ausgabe 2006, das ist ja doch 20 Jahre her jetzt, was verändert, auch angesichts der globalen Entwicklungen?
4: Ja, also Hunger macht Profite fand 2006, also vor 20 Jahren, eben das erste Mal statt. Und die Filmtage fanden nicht jährlich statt, daher feiern wir heuer 20-jähriges Jubiläum, aber starten gleichzeitig in die 15. Ausgabe. Mhm. Und wir zeigen bei Hunger macht Profite immer verschiedene Dokumentarfilme über unser Landwirtschafts- und Ernährungssystem. Und unser Ziel ist dabei natürlich, dass wir aufzeigen, was gerade falsch läuft. Es ist uns aber mindestens genauso wichtig, dass wir aufzeigen, welche Alternativen es gibt und wie wir es auch besser machen können. Und ich würde sagen, dass in den letzten Jahren das mehr in den Fokus gerückt ist, auch aufgrund der zahlreichen globalen Krisen, dass wir eben in den Filmen und in den anschließenden Filmgesprächen versuchen zu zeigen, welche Alternativen es denn zum bestehenden System gibt.
3: Ihr habt jetzt heuer wieder vier Filme ausgewählt. Was verbindet die inhaltlich? Also gibt's da einen roten verbindenden Faden?
4: Ja, also natürlich ist der verbindende Faden, dass sie alle mit unserem Landwirtschafts- und Ernährungssystem zu tun haben, irgendeinen Aspekt des Rechts auf Nahrung ansprechen. Es ist uns aber schon auch wichtig, dass wir eben unterschiedliche Themen ansprechen. Also so gibt es heuer zum Beispiel einen Film über Pestizide. Es gibt zwei Filme, die sich spezifisch mit jungen Menschen in der Landwirtschaft beschäftigen. Und ein Film, der auch ein bisschen das Thema Recht auf Nahrung in Zeiten von politischer Repression anspricht. Mhm. Weil wir wollen hier natürlich auch ein bisschen eine Bandbreite bieten und nicht nur ein einziges Thema in den vier Filmen zeigen, aber alle Filme verbindet das Recht auf Nahrung und dass sie mit unserem Landwirtschafts- und Ernährungssystem zu tun haben.
3: Mhm. Jetzt nach den Filmen, es werden ja nicht nur die Filme gezeigt, sondern es gibt ja auch Diskurs danach und anschließende Filmgespräche. Wie läuft denn das da jetzt heuer ab? Also wann gibt es da wo welche Filmgespräche und wer sind da die Leute auf der Bühne?
4: Also wir organisieren nach jedem Filmabend, also an jedem Spielort, wo wir sind, ein Filmgespräch. Und das Filmgespräch soll ein Ort sein, um nochmal über den Film zu sprechen und sich über Lösungen und Alternativen auszutauschen. Und die ImpulsgeberInnen können hier recht unterschiedlich sein. Also das sind eigentlich immer Personen, die sich in ihrer Arbeit mit dem Thema beschäftigen, die aktivistisch tätig sind, die in der Landwirtschaft selbst tätig sind. Und meist sind das eben Personen auch aus der Region vor Ort. war im Filmabend in Graz, wo wir einen Film über die Folgen von Pestizidexport aus Europa zeigen, werden beispielsweise Sigrun Zwanzger vom Welthaus Graz und Barbara Soritz von der Bioernte Steiermark zu Gast sein im Filmgespräch und dann dem Publikum auch für Fragen zur Verfügung stehen. Und das Filmgespräch soll einfach ein Ort des Austausches sein, regionalen Bezug auch.
5: Reden wir vielleicht auch jetzt ein bisschen über Ernährungssouveränität im globalen Kontext. Der Irankrieg, aber generell auch der russische Angriffskrieg gegen die Ukraine, der jetzt auch schon über 4 Jahre dauert eigentlich, ein Wahnsinn. Also das sind alles so unvorhergesehene Ereignisse, sage ich jetzt mal, die auch sehr stark die globalen Lieferketten beeinflusst haben. Gerade der Angriff auf die Ukraine hat ja irrsinnig viel Getreide für den globalen Markt auch produziert, oder jetzt dieser Konflikt in der Straße von Hormuz, der massiv einfach die Lieferketten für Düngemittel und Agrarstoffe beeinflusst und beeinflusst hat. Wie seht ihr das oder was beobachtet ihr da gerade generell, was die globale Ernährungssicherheit betrifft, gerade in Ländern des globalen Südens? Gibt es hier aber dann auch vielleicht ein Fenster, sich von der Düngemittelindustrie auch unabhängig zu machen, weil das ist ja auch oft ein massives Problem?
4: Ja, also das sind eh ganz viele Krisen angesprochen, die alle irgendwie Auswirkungen auf unser Ernährungssystem haben. Und ich glaube, für uns zeigen diese Krisen einfach, wie wichtig Ernährungssouveränität eben ist. Also uns geht es nicht allein um Ernährungssicherheit, sondern um Ernährungssouveränität. Was bedeutet das? Also für uns ist Ernährungssouveränität sozusagen der Gegenvorschlag zu unserem derzeit vorherrschenden Landwirtschafts- und Ernährungssystem, das ja total stark von einer Wachstumslogik, von einer Profitlogik getrieben wird. Und wir wollen ein Ernährungssystem, wo es eben nicht um die Interessen der Großkonzerne geht. Und Ernährungssouveränität fordert deshalb ein demokratisches Agrar- und Ernährungssystem, das auch den Ansprüchen an Nachhaltigkeit und sozialer Gerechtigkeit standhält. Und uns geht es eben bei der Durchsetzung des Rechts auf Nahrung nicht nur darum, dass jeder Mensch etwas zu essen hat, also nicht nur um Ernährungssicherheit, dass ich was auf dem Teller habe, sondern darum, dass die Menschen mitentscheiden können, was sie essen. Und ich denke, diese zahlreichen globalen Krisen haben gezeigt, dass wir das dringend häufiger brauchen, dass wir eine regionale Produktion mehr brauchen, einfach auch um nachhaltig zu sein. Und auch wenn wir auf die steigenden Lebensmittelpreise schauen, wo ja auch diese Krisen reingespielt haben, zeigen die, glaube ich, sehr gut, dass wir ein Ernährungssystem brauchen, wo es nicht um den Profit geht, sondern einfach darum, dass alle Menschen Zugang zu gesunden Lebensmitteln haben.
5: Du hast das jetzt eh schon ein bisschen angesprochen, aber kannst du vielleicht für unsere Hörer und HörerInnen nochmal den Unterschied zwischen Ernährungssicherheit und Ernährungssouveränität erklären?
4: Genau, gerne. Also Ernährungssicherheit würde quasi einfach nur bedeuten, ich habe genug zu essen, sodass ich nicht hungern muss. Auch, dass es einigermaßen nährstoffreich ist, das Essen, also dass ich so die Nährstoffe bekomme, die ich brauche. Aber ich habe keinerlei Entscheidung darüber, was ich esse. Und bei Ernährungssouveränität geht es eben darum, dass ich selber mitentscheiden kann. Zum Beispiel in Ländern des globalen Südens, dass es nicht einfach nur dort Nahrungslieferungen gibt, damit die Menschen dort nicht, dass sie was zu essen haben, sondern dass die wirklich selber ihr Essen anbauen können, dass sie eben Land haben, dass ihnen das nicht mehr weggenommen wird. Landgrabbing ist ja ein großes Problem, dass Menschen dann von ihrem Land vertrieben werden und dann nicht mehr selber Nahrung anbauen können. Und uns ist aber ganz wichtig, dass die Menschen das eben können und sich eben selbst versorgen können. Oder eben, wenn wir jetzt auf Österreich schauen, gehört es auch dazu, dass ich mir gesunde, nachhaltige Lebensmittel leisten kann. Also das ist auch eine Form von Ernährungssouveränität, dass ich nicht das günstigste Produkt nehmen muss, sondern vielleicht das aus besserer Produktion.
5: Welche Rollen spielen jetzt internationale Konzerne im Agrarhandel? Also wenn jetzt solche geopolitischen Konflikte, wie wir sie schon angesprochen haben, dann einfach die Verfügbarkeit, aber auch die Preise von Grundnahrungsmitteln so stark beeinflussen. Also da gibt es ja dann auch immer Leute, die profitieren, oder? Und welche AkteurInnen sind das dann?
4: Genau, also Agrarkonzerne, diese großen Agrarkonzerne spielen derzeit eine echt große Rolle in unserem Ernährungssystem. Es gibt nur sehr wenige Konzerne, die zum Beispiel den Düngemittel- und Saatgutmarkt dominieren und somit natürlich sehr viel Einfluss haben. Und die wollen halt Profit generieren. Aber wir wollen halt eben ein System, das nicht von dieser Profitlogik getrieben wird. Und wir wollen auch einfach nicht, dass Konzerne mit unserem Grundbedürfnis der Ernährung eigentlich Profit machen. Denn wir haben ja alle gesehen, in den letzten Jahren sind die Lebensmittelpreise stark angestiegen. Von diesen Lebensmittelpreisen kommt aber ja nur ein Bruchteil bei den ProduzentInnen an. Was unsere wichtig ist, dass sich jeder gesunde und nachhaltige Lebensmittel leisten kann und dass die ProduzentInnen dieser Lebensmittel fair entlohnt werden. Und was wir nicht wollen, ist, dass die Agrarkonzerne hier den großen Profit rausschlagen.
5: Vielleicht kommen wir auch wieder ein bisschen zu heuer. Der Sommer 2026 war jetzt einer der heißesten und trockensten in den letzten 260 Jahren in Österreich. Also ich weiß nicht, bei euch in Wien hat man es ja auch gesehen, aber Graz ist so trocken auch. Wie ordnet ihr als Fion jetzt diese Entwicklung ein? Ist es jetzt nochmal eine Ausnahme oder kann man sich auf solche Dürreperioden einfach als neue Normalität einstellen? Und wie kann man da trotzdem schauen, dass man dann nicht mit massiven Ernteausfällen und Ernteverlusten aus der Saison geht?
4: Ja, also ich denke, wir konnten diesen Sommer alle sehen und vor allem spüren, welche gravierenden Folgen die Klimakrise mit sich bringt. Ich denke, diesen Sommer als Ausnahme zu bezeichnen, wäre falsch, denn KlimaforscherInnen sagen uns ja deutlich, dass diese immer heißeren Sommer, diese extreme Hitze, die ja auch in den letzten Jahren hat ja schon zugenommen, dass das durch die Klimakrise immer wahrscheinlicher und häufiger wird. Ich würde es aber, glaube ich, auch ungern als neue Normalität bezeichnen, denn ich finde, dieser Sommer sollte eigentlich spätestens der Weckruf genug gewesen sein, um endlich Maßnahmen gegen die Klimakrise zu ergreifen. Und ich glaube, wir brauchen hier sowohl einerseits Maßnahmen, um die Erderwärmung so gering wie möglich zu halten, da zählt ja jedes Zehntel Grad, aber du hast die Ernteausfälle angesprochen, die aufgrund dieser Dürreperioden entstehen. Wir brauchen auch Anpassungsmaßnahmen, um eben die Folgen, die wir in den nächsten Jahren weiter spüren werden, abzufedern. Und ich glaube, das Landwirtschafts- und Ernährungssystem ist ja auch ein großer Hebel, denn es ist ja auch derzeit für ein Drittel der weltweiten Treibhausgasemissionen verantwortlich. Und wir fordern hier eben eine agrarökologische Landwirtschaft, eine Landwirtschaft, die mit der Natur und nicht gegen sie arbeitet.
5: Hat es jetzt eure Arbeit als Fion in den letzten Jahren vielleicht auch beeinflusst oder verändert, eben in dieser Gemengelage aus Klimakrise, geopolitischen Krisen, strukturelle, systemische Gründe für Hungersnöte? Wie geht ihr damit um und was sind da eure Strategien, da dagegen zu arbeiten?
4: Ja, also es gibt viele Krisen, die du jetzt auch gerade genannt hast, und das nimmt einen natürlich mit, und es scheint oft so, als wird sich an allen Enden alles nur verschlechtern. Und es gibt auch wirklich genug besorgniserregende Entwicklungen. Über die Klimakrise haben wir jetzt gesprochen. Und wir sehen es natürlich als wichtig an, diese Fehlentwicklungen zu benennen. Aber sowohl für uns bei Fion als auch eben bei Hunger macht Profite, bei den Filmtagen, ist es uns in den letzten Jahren eigentlich immer wichtiger geworden, auch Alternativen eben aufzuzeigen. Wir wollen zeigen, was schiefläuft. Und das ist wichtig, aber eben genauso wichtig ist es, dass wir zeigen, dass es auch anders gehen kann und dass es auch bereits Initiativen gibt, bei denen es anders geht. Also ich glaube, es ist wichtig, hier nicht in so eine Hoffnungslosigkeit oder Aussichtslosigkeit zu verfallen und das ja eh alles nichts mehr bringt, sondern wirklich auch zu zeigen, so könnte es anders gehen, und hier gibt es Initiativen, da geht es bereits anders.
5: Das war unser Gespräch mit Julian Kocher von Fion Österreich über die Filmtage Hunger macht Profite. 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
3: Wir kommen zum zweiten Beitrag. In der Türkei überzieht eine massive Welle der Repression gegen die gesamte LGBTIQ-Plus-Community das Land. Die Vorwürfe lauten mutmaßlich auf Obszönität und Prostitution. Gleichzeitig wurden auch die Webseiten und Social-Media-Accounts von LGBTIQ-Plus-Organisationen gesperrt. Wir haben mit İpek Yüksek gesprochen, die bei Lila Solidarität organisiert ist und selbst Teil der queer-feministischen Community in der Türkei war, bevor sie nach Graz gezogen ist. Wir sprechen heute über die krasse Repression, die jetzt gestern begonnen hat gegen die LGBTIQ-Plus-Community eigentlich in der gesamten Türkei. Du bist ja aus der Türkei, aus Hatay, und genau deswegen sprechen wir jetzt heute über das, was da gerade passiert. Was ist denn so dein persönlicher Bezug zur queeren Community in der Türkei?
6: Ich bin, bis ich 20 Jahre war, in der Türkei gelebt. Und also meine Familie ist aus der Türkei, ich bin aus der Türkei. Und ich war schon organisiert, seit ich 14 war, in einer Organisation. Es heißt Lila Solidarität. Es ist auch in Österreich, in Deutschland und in der Schweiz, vor allem in der Schweiz, sehr stark organisiert. Und das ist ein queer-feministisches Organisation. Und das ist mein Bezug auf die Community eigentlich.
3: Hast du da, während du in der Türkei gelebt hast, schon Repressionen erfahren? Und wie schätzt du das ein, die Entwicklung da jetzt in der Zeit, seit du in der Türkei organisiert warst, bis jetzt?
6: Ich habe auch erlebt, ich war auch inhaftiert in der Türkei. Es ist immer wieder, je nach Problem in der Türkei, wird dann unsere Community irgendwie instrumentalisiert oder attacked. Und letztes Mal war es die Arbeiterbewegung. Die Lieferketten haben dagegen sehr groß protestiert und die Regierung hat einfach denen gesagt, dass sie irgendwelche junge Drugdealer sind oder so. Oder jetzt LGBTs werden attackiert, weil ökonomische Situation richtig schlimm ist. Halt irgendwie und natürlich, wir haben auch Friedensprozess ongoing on und auch halt ja viele andere Probleme, komplexe Probleme. Und in solchen Situationen, türkische Regierung macht sowas eigentlich.
3: Wir haben jetzt eh schon vor der Aufnahme kurz geredet. Ich finde es sehr interessant zu beobachten, dass oft die LGBTIQ-Plus-Community sehr starke Repressionen erfährt, sehr speziell sogar in autoritären Regierungskonstrukten oder autoritären Regimen. In Ungarn war das jetzt bis zuletzt auch sehr schlimm, obwohl man ja jetzt anfängt, das rückzubauen, ein paar der Gesetze von Orban. Ich meine, Trump hat ja auch die Trans-Community als schwarzes Schaf und Scapegoat Number One irgendwie ausgerufen, so. In Russland, in Georgien ist das auch ganz, ganz schlimm. Findest du, war das irgendwie absehbar, dass das in der Türkei auch passiert? Ich meine, Erdogan schafft sich ja eh schon seit vielen, vielen Jahren einfach ein immer autoritäreres Regime. Wie schätzt du das ein, ob das abzusehen war, dass die LGBTIQ-Plus-Community auch jetzt einmal so stark ins Visier kommt? Oder war das auch für dich überraschend jetzt in der Form?
6: Es ist jetzt, was wir erleben, sehr groß. 160 Menschen auf einen Abend einfach alle festnehmen. 9 Vereine, 16 Unternehmen. Einfach alles auf einmal zu nehmen, ist eine Operation, eine sehr große Operation. Aber was du meinst mit den ganzen Ländern, die jetzt auf queer Communities attackieren, das hat wirklich mit autoritären Städten natürlich zu tun, aber auch diese Rise, jetzt haben sie goldene Zeit in Deutschland auch, den AfD hat gewonnen oder die attackieren auch LGBT-Communities, obwohl alles weiter selber.
3: Das ist extra.
6: Das ist ja genau extra scharf, aber egal. Im Grunde genommen sind sie dagegen oder Trump oder wie heißt diese Milliardären, alle hypen es ganze Zeit, auch in der Türkei und dann haben sie leichter zu sagen, ja, natürlich werden wir auch dagegen sein, wenn sogar Amerika und alle anderen Länder auch so tun, weil dann hast du auch nicht diesen Reiz, dich zu beweisen, dass du auch modern bist oder irgendwie das, weil es UN oder alle Institutionen sind in den letzten Zeiten sowieso geschwächt worden.
5: Die aktuelle Repression, das waren jetzt Razzien laut meinen Informationen in 15 Provinzen, fast 50 Festnahmen. Wie hast du davon erfahren und vielleicht auch dazu, vielleicht kannst du uns einen aktuellen Stand der Zahlen geben?
6: Also was ist passiert ist, unter dem Namen Eylem-Gewande, es heißt, meine Familie ist sicher, wurde Ermittlungen in 15 türkischen Provinzen durchgeführt. Es heißt, du brauchst dann 4 oder 5 Staatsanwaltschaften, weil du hast unterschiedliche Städte und Türkei ist sehr groß. Deswegen sind auch schwer, da die Zahlen zu finden, weil da hast du Istanbul-Staatsanwaltschaft, Ankara-Staatsanwaltschaft, Izmir, Aydın und Mersin, die sind alle koordiniert. Und laut Justizminister ist jetzt 162 Verdächtige, das ist Justizminister, hat das gesagt, 9 Vereine und 13 Unternehmen. Genau,
5: das was für Unternehmen sind das dann?
6: Diese Unternehmen ist auch eine interessante Sache, die ich nicht gefunden habe. Oh, Vereine kenne ich, aber die Unternehmen könnten auch einfach LGBT-freundliche Organisationen sein. Zum Beispiel, eine festgenommene Person hat ein Video aufgenommen und hat gesagt, ja, sie sind in der Früh gekommen und waren sehr, sehr laut und ich war nicht zu Hause. Sie haben gewartet, bis ich komme und einfach alles halt kaputt gemacht zu Hause. Und als ich gekommen bin, haben sie mir gesagt, dass meine Schuld war. Ich war im Vorstand von einem Verein vor 15 Jahren und dieser Verein ist LGBT-Verein. Und weil sie im Vorstand war und diese Unterschrift gemacht hat, haben sie jetzt sie festgenommen. Sie ist eine Transperson. Genau. Und sie lebt neben einem Meer in einer schönen Stadt, in Pension halt.
5: Wahnsinn.
6: Und diese 15 Unternehmen sein, schätze ich mal, wahrscheinlich unterschiedliche Personen, die Bezug auf LGBT-Community haben.
5: Du hast jetzt gesagt, 162 festgenommene Personen. Und jetzt vorhin gab es ja noch einmal eine aktuelle Zahl dazu, wie viele jetzt wie viele jetzt auch in Untersuchungshaft bleiben müssen.
6: 33 Menschen müssen jetzt in Untersuchungshaft bleiben. Das ist aus Mersin ist gekommen jetzt. Das ist ganz neu. Vor 5 Minuten habe ich auch jetzt erfahren. Es wird richtig ernst sein, weil diese Zahlen sind zu hoch, zu krass. Ehrlich gesagt, ich erwarte jetzt alles, weil hast du mal gehört von Deniz Göktaş, der Komiker, der jetzt auch festgenommen wurde in der Türkei? Er hat einfach eine Show gemacht und auf YouTube hochgeladen. Eine Show in der Türkei, in einer Stadt. Und sie haben jetzt ihn festgenommen, weil er Witze gemacht hat. Das ist Wahnsinn, weil er war richtig schlau. Er hat eine richtig gute Komödie gemacht, aber halt von linker Perspektive auch LGBTs, auch alles halt hat er gemischt. Und das haben wir nicht erwartet, ehrlich.
5: Wie schätzt du das ein mit den Gerichten und dem ganzen Rechtssystem in der Türkei? Also hat da die AKP einfach schon genug von ihren Leuten platziert, dass das halt auch flächendeckend durchgehen wird? Also wie unabhängig ist das ganze juristische System noch in der Türkei von den politischen Einflüssen von Erdogan und der AKP?
6: Ja, wenn Erdogan das befohlen hat, ist fertig. Also ja, wie Deniz Göktaş, Selahattin Demirtaş, der HDP.
5: Sind die auch alle verurteilt worden oder was?
6: Ja, der Menschenrechtsorganisation, eine Person, der Can... Selahattin Demirtaş zum Beispiel, der Politiker von kurdischer Organisation HDP, der ist seit 10 Jahren inhaftiert worden. Ekrem İmamoğlu von Sozialdemokraten, Istanbul, er war Präsident von Istanbul, auch seit wie vielen Monaten schon, seit mehr als ein Jahr inhaftiert. Die ganze Sozialdemokratie hat jetzt eine neue Partei gegründet, weil anstatt CHP ist die vorherige, die lange Zeit war, und jetzt haben sie das ausgelöst, weil Erdogan seine eigene, er hat einfach den Präsident von CHP gekauft. der war nicht mehr Opposition. Er hat mitgespielt und er war Alevit auch übrigens. Und jetzt wurde diese Partei ausgelöst und jetzt haben sie eine neue Partei geöffnet und die Name ist auch Neue Partei. Genau.
5: Sehr gut.
6: Keine Zeit für Kreativität. Wir kämpfen gegen Faschismus. Das ist Minimum, das ist Sozialdemokraten halt.
5: Ich meine, du hast mir ja auch erzählt, dass die Opposition nicht mehr wirklich Opposition war. Und ja, das ist einfach schockierend, dass das ja Alevit ist und sich da so kaufen lässt. Vielleicht auch als Kontext für die Hörer und HörerInnen. Du bist ja auch Alevitin. Mhm. Und voll, ich habe mir da jetzt auch ein bisschen ein Bild machen können, wo wir da gemeinsam in der Türkei sind, dass einfach die alevitischen Gebiete auch noch immer jetzt in Hatay und so nach dem Erdbeben. Der Erdogan hat da gar nichts rein investiert, dass die Leute da irgendwie sich wieder was aufbauen können, ihr Leben aufbauen können. Also das ist schon auch sehr, sehr strategische Unterlassung von Hilfeleistungen, die er da macht. Und um diese Region und diese Minderheit einfach auch ganz bewusst zu benachteiligen. Schon interessant dann irgendwie auch immer wieder, wenn es dann so Einzelcharaktere gibt, die sich dann trotzdem, wenn sie die Chance haben, an den Tisch der Mächtigen setzen.
6: Ja, dasselbe können wir auch jetzt für HDP sagen, leider für diese kurdische Partei, weil lange Zeit war die Diskussion auch, wollt ihr noch immer in Opposition bleiben, weil ihr könnt ja auch ein Teil von der Regierung sein. Das ist auch eine krasse Entwicklung, jetzt wir sehen, weil die haben alle linke Politiker und Politikerinnen, die in dieser kurdischen Partei waren, inhaftiert. Rest ist, was geblieben ist in diesen kurdischen Parteien. Natürlich kannst du mit einem Profi auch darüber reden, aber als wir in der Türkei waren, in Izmir, haben die Genossinnen und Genossen mir erzählt. Ich habe gefragt, was sind die Entwicklungen gerade, weil die arbeiten direkt in die Städte mit diesen Organisationen. Und sie haben gesagt, ja, der Rest ist einfach Liberalen und Reichen sind geblieben und warum sollen sie einfach weiter in Opposition bleiben? Du kannst ja auch mitteilen, diese Regierung.
5: Ja, ich meine, wenn die andere Option ist, einfach dann auch 10 Jahre in Häfen zu gehen.
6: Ja.
5: Das ist halt schon krass, ne?
6: Ja, das hat mich richtig überrascht.
5: Die jetzt von der jetzigen Repressionswelle betroffenen Organisationen und AktivistInnen haben ja auch das Problem, dass einfach ihre Social-Media-Accounts jetzt gleichzeitig gesperrt worden sind und die Webseiten. Was hat das jetzt auch für Auswirkungen?

0: jemand halt was weiß, so wenn du da Bekannte hast oder was berichtet wird und oder falls jemand auf Social Media was gesagt hat, erfahren wir dann, ah, okay, das ist das passiert, okay, das ist das passiert und so. Und durch Anwältinnen und Anwälten. Ja, das spielt natürlich eine große Rolle, ganze Social Media Arbeit. Wir haben noch immer Strukturen, wie zum Beispiel, wir haben eine große Organisation von Anwältinnen und Anwälten. Da kriegst du wirklich eine große Solidarität, weil die haben so wie Union für linke Anwälten. Und andere Organisationen sind auch, andere LGBT-Organisationen sind auch laut, feministische Organisationen, sozialistische Organisationen, alle sind auf ihre Beine jetzt, alle organisieren Demonstrationen etc. Und Celebrity ist halt schwer, sie sind sowieso unter Repression seit langer Zeit wegen dieser Drogengeschichte. Ja, Politiker haben wir auch, die werden ein paar Rede halten, aber ich bin ziemlich pessimistisch.
1: Das war unser Gespräch mit İpek Yüksek über die landesweite Repressionswelle gegen die queere Community in der Türkei. Und damit sind wir am Ende von Stimmlagen angelangt. Alle Infos zur Sendereihe sowie zum Nachhören findet ihr unter www.stimmlagen.at. Aus dem Studio verabschiedet sich Tamara. Bleibt solidarisch und wir hören uns.
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Willkommen zu einer neuen Wiener Melange, die ich mit Günter Frank begonnen habe. Hinter Grinzing am Berg liegt der Himmel. Ja, und damit habe ich auch schon das Hauptthema meiner heutigen Sendung ins Spiel gebracht. Der Himmel. Ja, und im Himmel spielt der Zierer. Den Titel singt uns Christel Prager.

0: Metz und Leopold Hofbauer haben wir Kabam wächst in Himmel gehört. Jetzt kommt der Hans Moser mit Wann ich einmal in Himmel komm.
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1: Von der Waltraud Haas haben wir Hans Moser im Himmel gehört. Ja, und wann der Himmel über Wien? Das hören wir von Karl Hodener.

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1: Den Titel Ein Fensterplatz im Himmel haben wir vom Duo Schlader aus Lansky gehört. Vom Franzl Schier hören wir nun Von Wien bis zum Himmel.
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Das war der Klassiker. In Grinzing gibt's a Himmelstraußen, gesungen von Emmerich Arlet. Der nächste in meinem Programm ist der Walter Heider. Vielleicht gibt's im Himmel a Wiener Kaffee.

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Das waren jetzt der Freddy Gradinger und der Rudi Kogelow mit Petrus mit dem Himmelsschlüssel. Ja, und vom Erich Kunz hören wir jetzt Du guter Himmelfahrer.

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Von den drei Spitzbuben haben wir jetzt Schauder Himmelfahrt gehört. Und die drei Kolibris entführen uns in den Fiakerhimmel.

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Ja, wir sind weg von himmlischen Regionen, denn das war jetzt die Tutte Mali mit Ich brauch kein Monte Carlo und kein Hawaii. Der Wurm im Wernerherz. Den Titel hören wir jetzt von Steinberg und Havlicek.

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1: Einen Wiener kennst sofort, wenn er Servus sagt. Das war die Katharina Hohenberger. Und nun kommt noch der Jörg Maria Berg und die Maler Schrammeln. Das ist die Werner-Sprache.

Ja, leider neigt sich auch meine heutige Wiener Melange wieder dem Ende entgegen. Ich hoffe, die Sendung hat euch gefallen und ihr schaltet das nächste Mal wieder ein. Ich möchte mich ganz herzlich fürs Zuhören bedanken. Und bedanken möchte ich mich natürlich auch bei Radio Wienerlied.at für die ganz hervorragende Zusammenarbeit. Wenn ihr irgendwelche Wünsche oder Anregungen zu unseren Sendungen habt, dann schreibt mir bitte ein E-Mail an wiener-melange@gmx.at. Im Hintergrund hören Sie schon den Titel Am Kobenzl, gespielt von Adi Schinnerl. Dann hören Sie noch anschließend Roland Maywirth mit den extremen Schrammeln, Wann's die untersuchen lässt, und Eber aus Kehrer, zähl die schönen Stunden und nicht die Jahre. Mit einem herzlichen Servus aus Wien verabschiedet sich euer Crazy Joe.

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0: Einen wunderschönen guten Morgen an alle Hörerinnen und Hörer der Sendung Schlagerartig. Heute am 19. September dürfen wir euch wieder bei unserer Sendung Schlagerartig recht herzlich begrüßen. Am 22. September feiert der deutsche Schlagersänger und Liedermacher Wolfgang Petri seinen 75. Geburtstag. Wir gratulieren recht herzlich. Den Anfang macht Renate mit Dir im Herbst. Viel Spaß, gute Unterhaltung und vor allem viel Gesundheit wünschen Rudi und Luise Schmalzl.
1: Mit dir

Jetzt kommen wir wieder zu unseren Veranstaltungshinweisen. Maria Theresia spielt noch voraussichtlich bis zum 31. März 2027 in Wien im Ronacher. Die Brunner Wiesen, das Oktoberfest, gibt es vom 17.09. bis zum 3.10. in Brunn am Gebirge. Zirkus Theater Roncalli, die Jubiläumstournee vom 16.09. bis zum 11.10. in Wien am Rathausplatz. Die Starnacht aus der Wachau am 18. und 19. September in Rossatzbach. Das Nockisfest findet vom 18. bis zum 20. September in Milstadt statt. Olaf der Flipper, die Geburtstagstournee 2026 vom 3.09. bis zum 27.09. in Hamburg, Erfurt, Frankfurt am Main, Magdeburg, Berlin, Würzburg, Köln, Dortmund, Karlsruhe und Stuttgart. Apropos Pferd vom 1. bis zum 4. Oktober in der Arena Nova. Monika Martin vom 2.10. bis zum 1.11. unter anderem in Löbau, Chemnitz, Böhlen, Greiz, Falkenberg, Hoversweide, Aue, Freiberg, Grimmen, Eisenhüttenstadt, Neuruppin und einige Termine werden noch folgen. 100 Jahre Strasser, die Gala, am 7. November in Schwarzl im Freizeitzentrum. Cirque des Soleils, OVO, vom 21. bis zum 25.11. in Salzburg und vom 20. Oktober bis zum 1.11. in Graz. Matthias Reim ist auf Jubiläumstournee. Vom 2. Oktober bis zum 30. Dezember unter anderem in Kiel, Hamburg, Köln, Stuttgart, Oberhausen, Lingen, Frankfurt am Main, Trier, Neubrandenburg, Berlin, Cottbus und Rostock. Mireille Mathieu, das Finale der Welt, Abschiedstournee. Vom 8. Oktober bis zum 17. November unter anderem in Chemnitz, Berlin, Frankfurt, Baden-Baden, Hannover, Nürnberg, Dresden, Düsseldorf, Bregenz, Mannheim, München und Leipzig. Bob Dylan ist in Österreich. Vom 11. bis zum 12. November in der Wiener Stadthalle. Unheilig sind auf Liebe, Glauben, Monstertour. Il Volo, World Tour, am 3. November in der Wiener Stadthalle. Romeo und Julia, am 13. und 14. November in der Wiener Stadthalle. Gregorian, The Magical Christmas Tour 2026, am 21. November in der Wiener Stadthalle. Ebenfalls in der Wiener Stadthalle ist die Schlagernacht des Jahres, am 5. Dezember. Helene Fischer, Ski Opening 2026, in Schladming-Dachstein, am 11. und 12. Dezember. Drei Haselnüsse für Aschenbrödel, das Musical, vom 6. bis zum 17. Jänner 2027 in Wien im Museumsquartier. Holiday on Ice, Cinema of Dreams, 21. bis 31. Jänner. Das Dschungelbuch, das Musical, am 10. Jänner in Bregenz, am 6. und 7. Februar in Wien, am 28. Februar in Feldkirch. Michael Jackson Forever, am 12. Februar in der Wiener Stadthalle. This is the greatest show, vom 2.4. bis zum 3.4. in der Wiener Stadthalle. Wahnsinn, die Show mit den Hits von Wolfgang Petri, am 23. März in der Wiener Stadthalle und am 24. März in der Salzburg Arena. Das waren einige Veranstaltungshinweise. Weitere gibt es auf der Homepage unter www.schlagerartig.at.

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Das war wieder unsere Sendung Schlagerartig. Ich hoffe, sie hat euch gefallen. Für Anregungen, Musikwünsche etc. schickt uns bitte eine Mail an schlagerartig@gmx.at. Im Namen des gesamten Teams bedanke ich mich fürs Zuhören und wünsche euch ein frohes Wochenende. Bis bald, euer Rudi

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0: bin die Bassist vom Nanang Club und der Verein Obmann Verein Nanang.
1: Wann ist das offen?
0: Am Donnerstag, Freitag und Samstag.
1: Von?
0: Von 21 Uhr bis 2 Uhr in der Früh, Donnerstag, machen wir Live-Jam-Saison. Und am Freitag, Samstag ab 22 Uhr bis in der Früh, 4 Uhr in der Früh, da, ja. Und Freitag, Samstag ist so, 22 Uhr bis 4 Uhr in der Früh.
1: So, aber als Verein habt ihr andere Aktivitäten als zu tanzen, oder? Ja, deswegen ja, organisiert ihr jetzt gerade eine Familienfest.
0: Jedes Jahr im Sommer machen wir verschiedene Fest in Wien hier. Und dieser Jahr, die erste war unser Straßenfest. Und nachdem wir haben Afrika Love Fest gemacht am Donnerplatz. Und dann, das ist das dritte Mal unser Familienfest.
1: Wie war es am Donnerplatz?
0: Donnerplatz, jede Zeit ist extra nice und super. Ja.
1: Und war das der Erfolg?
0: Viel, ja, viele Leute und dann alles in Frieden, ohne Problem, Gott sei Dank. So ist super, wir haben gut was.
1: Und was der Unterschied zwischen, was am Donnerplatz stattgefunden hat und was geplant ist? Was ist der Unterschied?
0: Der Unterschied ist, die letzte Fest war Afrika, heißt Afrika Love. Und Afrika Love bringt diese Kunst, nur Kunst aus Afrika, aber Mixung auch, ja. Aber die Bandleaders und so weiter sind Afrikaner. Afrikanisch Essen und Afrikanisch Getränke und so weiter. Aber dieser Mal ist Familienfest. Und dieser, die Hauptsache ist für die Jungs, für die Kinder. Viele Programme sind drin, für die jungen Leute, für die Kinder. So der Fokus ist nur die Kinder. Viele Kinderprogramm.
1: Also dann erzählt uns von wann bis wann und ein bisschen über das Programm.
0: Am Samstag, 26. September, am Donnerplatz wieder. Das beginnt ab 12 Uhr am Tag und bis 22 Uhr am Abend.
1: Aber wenn es um Kinderprogramm geht, kannst du Kinderprogramm in der Nacht machen?
0: Nein, Kinderprogramm bis 18 Uhr oder 17 Uhr, spätestens 20 Uhr. Und dann, ja, Live-Musik bis 21 Uhr. Am Tag ist die wichtige Programme für die Jungs.
1: DJ, dieses Festival, Familienfestival, dauert dann einen Tag oder ein ganzes Wochenende?
0: Nichts ganze Wochenende, weil normalerweise am Freitag Festival unser Fest beginnt. Aber dieses Mal, die Kinder sind in Schule. Ist im September und dann wir haben das am Samstag beginnt. Am Samstag ist der Anfang 26 und dann am Sonntag 27 September. Normalerweise ist nichts das ganze Wochenende, aber ab Samstag und Sonntag. Samstag und Sonntag.
1: Also vom Samstag 26. bis 27. September ein Familienfest und das findet am Donnerplatz im 17. statt. Auf dem Programm, du meinst Kinderprogramm und was noch?
0: Kinderprogramm, Fashion Show, Animation und Workshop. Und ja, so weit. Aber Workshop, wir machen ein bisschen, ja, wo man kann afrikanisches Instrument gebaut als Ngoni. Ein Bruder von uns, Adama Deko aus Burkina. Er ist ein Ngoni-Spieler und er kann Ngoni machen mit den Kindern. Wie kann dieser Instrument gebaut? Das ist Ngoni.
1: Das ist Adama.
2: Hallo Zuhörer und Zuhörerinnen. Hier ist Adama Deko und Kamel Ngoni zusammen.

0: So, nochmal, erklär uns, was für ein Instrument ist das da?
1: Das ist die Kamelingoni.
0: Kamelingoni?
1: Ist westafrikanische Harfe.
0: Warum sind nicht Ngoni? Was ist Kamelingoni? Was ist das?
1: So, Kamelingoni kommt ursprünglich aus dem Wassolo. Das ist ein Teil in Mali. Dort am Anfang war Donzongoni und später Donzongoni. Man muss Donzo sein, die Instrumente zu spielen. Aber später, die haben gesagt, okay, wenn jüngere Leute spielen wollen, die sollen zwei Saiten dazu reingeben. Weil Donzongoni ist sechs Saiten. Und dann, wenn man zwei Saiten darauf gibt, dann ist Kamelengoni dann. Kamelen bedeutet in Bambara-Sprache einfach jüngere Menschen.
0: Aber das ist eine Kubis, entsteht aus dem Kubis so groß, Kubis, oder muss man kombinieren?
1: Ja, ist eine dickere
0: Wie
1: Kubis.
0: kriegen wir so eine sehr dicke Kubis?
1: Ja, ist dickere Kubis. Aber die sind eine Modell Kubis nur von dem Sahel, weil die brauchen nicht so viel Wasser und die brauchen viel Sonne.
0: Und muss man, dann ist es größer.
1: Ist groß, ja. Die
0: Ja.
1: Kubis ist groß.
0: Deswegen, die Leute, die nicht uns sehen, wir sind nicht im Fernsehen, sondern sehr ganz große, wie ein
1: Ja.
0: Topf oder sowas.

0: und
1: Workshop, wie man Goni baut, ja. Und was noch?
0: Ja, viele Entertainments, viele Programme für die Jungs. Das ist Face Painting und Christian ist dort mit verschiedenen Sachen. Wie kann die Jungs, junge Leute Spaß bringen und was die Junge kann dort machen?
1: DJ, ich sehe auf dem Programm auch die großen Musiker wie in Singizi, gell?
0: Ja, Singizi ist da am Sonntag ab 19 Uhr bis 20 Uhr, ja, eine Stunde. Und dann am Sonntag, wir sind früher jetzt los, das ist am 21 Uhr, das Festival ist vorbei, weil es ist im September. Und ein bisschen dunkel, ab 21 Uhr, dann wir sind schon 21 Uhr, nicht 22 Uhr. Am Samstag, Harry ist dort, nur ein Bahn, jedes Tag, weil normalerweise wir machen drei Bahn oder zwei Bahn Minimum, aber dieses Mal, ja, wir machen nur ein Bahn, weil ja, ist ein bisschen schwer auch mit den Nachbarn und laut und so, dann wir machen was. Kurz ist nur eine Stunde. Und ja, Harry mit seinem Bahn. Ja, das ist einer Bruder von uns, Österreich, und Atriu. Atriu, ja, ist eine Saxophone oder so. Aber Harry Waterstein ist ein guter Musiker aus Österreich und er ist so bekannt auch.
1: Meine liebe Damen und Herren, im Studio ist DJ Taf vom Verein Nanang. Er redet über das kommende Fest oder ein Festival, Familienfest. Das findet am 26. bis 27. September. Die Frage ist, warum?
0: Warum? Weil, ja, wir will die Jungs bringen.
1: Wenn es aber für junge Leute die Veranstaltung, aber wozu braucht man in der Nacht ein Konzert? Wen singt es in der Nacht oder Walking Blues in der Nacht, wenn es um die Jungen geht?
0: In Singizi, ja, das ist ein A Cappella-Group. Und dieser A Cappella ist nichts Musik oder so, das ist ein A Cappella. Und ein Freund von mir hat mir gesagt, die Kind von ihr mag nur dieser Gruppe, weil es was anders. Alle Musiker spielen Instrumente und so. Aber das A Cappella war, sein Kind liebt es. Und dann viele Kinder. Wir machen das am Tag auch. Das ist 19 Uhr bis 20 Uhr. Nicht so spät für die Jungs, weil 21 Uhr ist spät. So dieser Anfang beginnt am 19 Uhr bis 20 Uhr. Und Harry auch am Samstag. Er mag, was Chili ist, nicht so laut Musik und für die jungen Leute, ja, so auch wirklich. So ist was anders. Normalerweise, unsere Live-Musik ist ab 20 Uhr bis 22 Uhr, aber dieses Mal Anfang 19 Uhr bis 20 Uhr. Dann ist.
1: Gibt es eine Afterparty?
0: Afterparty, ja, am Samstag nach Donnerplatz, wir sind in Nanang, normalerweise Nanang Club, Hanalsahofstraße 21. Und Sonntag, ja, nächster Tag ist Arbeit, so wir gehen zu Hause alle. Aber Freitag, Samstag, ja. Freitag ist unsere Warm-up-Party und Samstag ist Afterparty im Nanang Club.

0: Den DJ darf hier bei uns im Studio. DJ, in deinem Club, welche Art von der Musik wird gespielt?
1: Das ist Wall Music dann, weil wir spielen verschiedene Musik und auch Live-Musik. So, ja, yeah, Wall Music, das ist die, wir machen alle. Wirklich. From Reggae, Raga, Dancehall, Afrobeat, auch Techno.
0: Ja, aber jetzt, wir machen nicht unsere Sendung nur reden. Wir
1: Ja.
0: müssen ein bisschen ein paar Musik
1: Okay,
0: spielen, ja?
1: spielen. Okay, cool.
0: Ge genau, und jetzt brauche ich von dir ein paar Nummern, ne?
1: Okay. Hast du Bob Marley, One Love?
0: One Love,
1: Oh,
0: dann
1: Buffalo Soldier.
0: der Buffalo, wir spielen beide, ja?
1: Ja, bitte.
0: Okay, gut. One Love.

0: Sag mal, warum hast du diese One Love gesucht?
1: One Love, weil als Mensch in dieser Welt, wir müssen zusammenkommen und ja, mit Love dann wir schaffen alle.
0: Kennst du dieses Festival One Love in
1: Am Wiesn, ja, ich kenne die Fest. Ich war dort die erste Mal dieser Fest. Ich habe dort gespielt als DJ. Und dann voriges Jahr, letztes Jahr, ich war dort auch. Ja, ist gute Künstler, weil das ist ein Reggae-Fest, das große Reggae-Fest in Österreich beim Wiesn. Und dann ich gehe dort jedes Jahr.
0: Hier ist die Musik. I have in the studio DJ Tuff im Studio. And DJ Tuff, you are celebrating 10 years.
1: 10 years now. This year, 10 years, Nanang Club in Austria, Vienna. We are celebrating our 10-year anniversary.

0: Gut, aber Erfolg kommt auch mit Herausforderungen, mit Problemen. Was war für dich schwer?
1: Schwer am Anfang war schwer, weil das erste Problem war mit Polizei, weil versuchst mal in dem Land, dann Polizei will wissen, was du, ja, was machst du und was, welche Leute ist hier und so weiter. Aber nach 2 Jahren, wir haben gute
0: Stabilisiert.
1: Stabilität mit Polizei. Polizei wissen, dass wir sind. Okay, wir machen nichts, was ist schlimm für die Community. Und dann, Gott sei Dank, wir sind gut mit den Basic-Leuten und dann Basic-Vorstehern und die Polizei dort, 17. Basic, sind so freundlich mit uns. Zusammenarbeiten, wie es ist.
0: Und Covid?
1: Covid auch war so schwer, aber ja, Gott sei Dank, wir haben das gelebt. Weil ein bisschen wenig, nicht zu viel, aber ein bisschen Forderung von der Stadt Wien oder bei mit Club Culture, Club Commission. Da war eine Organisation oder ein Verein, heißt Club Commission. Und Club Commission hat uns ein bisschen unterstützt. Und auch, wir öffnen mit den Regeln, was man muss machen und dann, ja, wir kontrollen und dann, wir öffnen bis 22. Normalerweise wir vor der Corona und nach der Corona 22 Uhr wir anfangen. Aber seit Corona wir müssen zumachen 22 Uhr. Dann war ein bisschen schwer und kompliziert, aber am Ende wir haben das geschafft, Gott sei Dank.
0: Und wenn es nur 3 Tage in der Woche, Sonntag kann ich verstehen, Montag, Dienstag, Mittwoch ist der Club zu, oder?
1: Ja, ist so. Vor Corona, jedes Tag, ja, wir öffnen, aber nach Corona ist es schwer, in diesem Moment zum Leute motivieren in der Woche. Dann macht es keinen Sinn zum Öffnen in der Woche. Dann, ja.
0: Gut, nach diesen Herausforderungen, meine liebe Damen und Herren, hören wir die nächste Nummer, das die direkt von

0: DJ Duff auch herkommt und uns empfohlen hat.
1: Buffalo Soldier.
0: Buffalo Soldier.
1: In die Hände von Lillian.
0: Buffalo Soldier.
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0: Okay, DJ Taff, nach diesem Lied Buffalo Shot, ja, wir sind fast am Ende von unserer Sendung. Mhm. Aber diese 10 Jahre sind vorbei. Mhm. Was ist dein Wunsch für die kommenden 10 Jahre noch? Okay. Was wünschst du dir?
1: Ich warte, was kommt noch? Weil was wir also um diese 10 Jahre schaffen. Und dann, ja, manchmal, oh, die Motivation gebe ich unten, aber ich habe was geschafft. Ich denke, die erste Local from Afrikaner hier war, wer lebt seit 10 Jahren. Ich denke, Savannah war hier seit 20 Jahren. Ich bin der Gründer und dann ich bin vorne, was kommt. Ich komme in meinen Kopf. Was gut oder was schlimm ist, alles ist unter mir.
0: Auf deine Schulter?
1: Ja, es ist auf meine Schulter. So, schau mal, wann die Leute, ja, brauchen was weiter, ich mach's weiter. Dann. Ja.
0: Aber DJ, warum die ganze Stadt nur eine Club für Afrikaner? Warum?
1: Shit, ich swear, weil mit Steuer und so weit und dann für Integration auch von dieser. Ja, in the community, this is swear was, it's so swear. So, ja, yeah, Nana ist die einzige afrikanische Leute lokal in Wien.
0: In Wien.
1: Ja, in Wien. Ich denke, ganze Austria, ja. Weil Wien ist die Hauptstadt, dann Wien eins, ich weiß nichts, wo.
0: Ja, ich muss auch wirklich alles Gute wünschen. Ja?
1: Dankeschön.
0: Ich weiß, wie es am Anfang war und eben gerade die Herausforderungen. Mhm. Aber jetzt, nachdem wir am Ende der Sendung sind, ich gebe dir eine Minute, dann sagst du, Nanang ist?
1: Nanang ist unser afrikanisch Lokal. Alle sind willkommen. Welcome all. Ja, komm feiern mit uns. Komm schon, was wir machen. Wir können zusammen machen. If you never come to Nanang, I'm inviting you. We are inviting you to come see what we're doing. Because, yeah, it's an open space for everybody. You cannot say, oh, this is African Leute, it's for African und African Leute nur. Nein, it's for alle. Wer will mit uns zusammenkommen, zusammen feiern? So, alle sind willkommen, herzlich.
0: Und what kind of the music we dance?
1: From reggae, raga, dancehall. And sometimes we even give space to the Goa people or the techno. 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
1: Liebe Damen und Herren, mein Name ist Jutta Lasedi. Ich lebe seit 2001 in Österreich und ich bin Tanzlehrer. Ich arbeite mit Schulkindern, ich mache Workshops in ganz Europa. Und jedes Jahr ich organisiere auch einen Kulturaustausch in Österreich.
2: Wo habt ihr geschlafen?
3: Gefällt mir die Musik und mit viel Rhythmus. Wir haben keinen Rhythmus in Europa mehr.
2: Und deswegen bei Trommel gefällt Ihnen sehr gut, oder?
3: Ja, ja, das, für mich ist das Medizin.
2: Das ist Trommel.
3: Ja, Rhythmus und Trommel ist Medizin.
2: Aha.
3: Ja, das ist für mich heilsam.
2: Warum?
3: Weil das wieder ein Spiegel des Lebens ist. Das haben wir nicht in Europa. Bei uns ist Rhythmus wie Maschine. Aber hier ist wie Natur.
2: Haben Sie probiert?
3: Nein, aber ich weiß, dass das für das Herz gut ist und für die Organe gut ist. Wenn man krank ist und man hört diese Rhythmen, das nimmt Schmerzen weg. Man kann gut schlafen. Wenn man depressiv ist, die Depression geht weg, man wird wieder energievoll und lustig und fröhlich.
2: Oh, das freut mich zu hören. Ich habe das vorher nicht gewusst.
3: Nicht gewusst?
2: Nein, ich habe nur getrommelt, aber nicht gewusst, dass es gut ist.
3: Ja, das merkt man erst, wenn man hier in Europa krank wird. Und unsere Kultur hier macht krank. Und wenn man sensibel ist, dann merkt man das.
2: Okay, vielen Dank und viel Spaß.
3: Danke, ja.
4: Schön gesagt.
2: Danke, Philipp. Mach dein Essen und dann machen wir ein Interview.
1: Und wir haben eine große Veranstaltung am 9. und 10. Oktober. 9. Oktober, das wäre im Fania Live in dem U-Bahn-Gebäude im Thalierstraße und wäre zwei Band, Adam Dico und die Tamala Group. Adam Dico ist in Österreich, in Wien, und Tamala Group ist in Deutschland. Und am 9. um 18.30 Uhr bis 19.30 Uhr ist Workshop im VUK. Das wäre eine sehr bekannte Tanzerin und sie lebt in Belgien. Mama Binta Sumano wäre Tanzworkshop-Unterricht geben im VUK. Und das wäre am 9. Oktober.
4: Hallo Maria.
1: Und 9. Oktober ab 20 Uhr im Fania Live. Am 10. Oktober wäre wieder im VUK Tanzworkshop mit Mambinta Sumano ab 10 Uhr bis 11.30 Uhr. Und dann nachher Trommelworkshop mit Herr Fodesi, Djembe und Seruba. Und ab 11 Uhr bis 12.30 Uhr. Und dann nachher ist Mittagessen Und der Preis ist 20 Euro, ist Mittagessen dabei. Und dann nach dem Mittagessen ist wieder Trommelworkshop mit Herr von der See ab 15 Uhr bis 16.30 Uhr. Und um 18 Uhr bis 19.30 Uhr ist wieder Dance-Workshop mit Mambinta Sumano, Sabar-Dance und afrikanischer Dance. Und dann nachher gibt es eine Performance, Konzert, Live-Konzert mit einem bekannten Chora-Spieler aus Barcelona. Er kommt aus Gambia und er lebt in Barcelona, Jalissam Susoho. Und das wäre im Nanang Club, im Hernalschopstraße Nummer 21. Ihr seid alle eingeladen. Im Nanang Club, die Eintritt ist 7 Euro. Und im Fania Live, die Eintritt ist 18 Euro. Vorverkauf Ticket ist 15 Euro. Ihr seid alle eingeladen. Am 9. Oktober und 10. Oktober, das ist eine Veranstaltung von unserem Verein, Tilibo International Kunst- und Kulturverein.
4: Hallo Maria.
1: Von Österreich in Wien. Casamance ist im Senegal, im Süd vom Senegal, und ich komme aus Casamance, und das ist Kulturaustausch, zusammen kennenlernen und tanzen und trommeln und feiern gemeinsam.
4: Hallo Maria.
1: Bonjour, mesdames, mesdemoiselles, messieurs. Je m'appelle Djoutala Seydi. Je vis en Autriche depuis 2001. Et puis voilà, donc je vous invite à venir découvrir la Casamance. La Casamance au clair de lune, ça serait au Fania Life le 9 octobre et le 10 octobre au Nanan Club. Le vendredi, il y a un workshop avec Mams Binta Sumano. Et puis le samedi aussi, il y aura un workshop au VUC du moins. Donc, vous êtes tous invités à venir découvrir la Casamance au clair de lune. Merci beaucoup.

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0: Ja, schönen guten Morgen, liebe Zuhörer und Zuhörerinnen. Es begrüßt euch euer Moderator Konrad Müller. Herzlich willkommen bei der Wake-up-Sendung. Und natürlich begrüße ich auch alle Gäste, alle Zuhörer und Zuhörerinnen, die die Sendung übernehmen. Das ist Radio Froh in Linz beginnt. Dann haben wir Sonntag City Campus Radio St. Pölten von 12 bis 1, Dienstag, Mittwoch Hollerbrunn, Retzneim und die Leiseberger. Und auch einen schönen guten Morgen an unseren DJ Spinning Dominic. Schönen guten Morgen.
1: Guten Morgen, guten Morgen.
0: Und auch einen schönen guten Morgen an unseren Speedy Rudi, unseren Fotografen.
2: Auch von mir einen schönen guten Morgen.
0: Ja, liebe Zuhörer und Zuhörerinnen, der DJ Spinning Dominic hat uns wieder einen Muntermacher-Hit vorbereitet.
1: Genau, ich würde sagen, da hören wir mal gleich rein. Das müsste von Horst Kmeler sein, richtig?
0: Richtig, ja, der Sommer.
1: Alles klar.
0: Geht schon langsam zu Ende.
1: Ja, stimmt. Na gut, dann hören wir da jetzt mal rein. Let's go.
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0: Ja, liebe Zuhörerinnen und Zuhörer, das war jetzt der Muntermacher-Hit von dieser Woche. Ja, Dominik, heute hat ja unser lieber Gast leider abgesagt.
1: Ja, leider. Es kommt vor, ne?
0: Ja, es kommt vor. Jetzt lassen wir uns halt was einfallen und wir machen so die Sendung, wir zwei zusammen. Ich hätte mal eine Frage an dich.
1: Natürlich, ja.
0: Wie bist du eigentlich zum Radio gekommen? Das haben wir ja noch gar nicht, haben wir
1: Boah.
0: noch gar nicht verraten unseren
1: Ja,
0: Gästen.
1: das ist schon sehr, sehr lange her. Das war über sehr, sehr ehemalige Radiokollegen unserer Sendung. Ja, das war einerseits über einen Christian Rolli, das war über Manfred Kornherr und eigentlich, warum ich zu der Sendung gekommen bin, war wegen dem Raimund Tissot. Der war auch mal Teil dieser Sendung, ist aber auch schon leider 2019 verstorben. Das war ein ehemaliger Arbeitskollege, teilweise sogar Vorgesetzter von meinem Vater.
0: Okay,
1: Ja,
0: interessant,
1: ja.
0: interessant.
1: Und so sind wir dann irgendwie ins Gespräch gekommen, weil da war dann irgendwie, da haben sie sich getroffen, schon nach langer Zeit mal wieder. Und mein Vater hat gefragt, hey, bist du noch bei Radio Orange? Und er hat gesagt, ja, ist er noch. Und dann hab ich das mal gehört, habe mir gedacht, das wäre schon interessant, da mal mitzumachen oder einfach dabei zu sein, wie eine Sendung gemacht wird, ja. Und so bin ich dann eigentlich 2018, damals, das muss im Juni oder Juli gewesen sein, bin ich dann wirklich zu der Sendung dazu, habe mich mal dazugesetzt, habe mir das angeschaut und kurz darauf, ich glaube, ein paar Wochen später, habe ich dann schon meine erste Frage gestellt. Ja, es war so Juni, Juli
0: Ja.
1: 2018.
0: Und den Grundkurs hast du ja auch machen
1: Ja,
0: müssen,
1: natürlich,
0: gell?
1: den
0: Genau.
1: Grundkurs habe ich dann auch gemacht, das ist
0: Ja.
1: klar, ja, das ist natürlich, natürlich.
0: Aber wir haben ja auch Musik, der Cornelius Oponia wäre heute unser Gast gewesen. Ich habe mich so drauf gefreut, dass er zugesagt hat. Aber irgendwas war mit seinem Auto und er konnte nicht wegfahren. Wer aber gestern noch eine Vorstellung, hatte gestern eine Vorstellung und das Auto hat nicht geladen, die Batterie. Irgendwas ist da. Kann man nichts machen, passiert einmal, machen wir halt so eine Sendung. Aber wir haben ja Musik von ihm, die können wir ja spielen, was er mir geschrieben hat, welche Musik er gespielt haben will. Die können wir mal ja spielen. Und da hat er, glaube ich, einen Song dabei von Frank Sinatra, den könnten wir jetzt spielen, oder?
1: Ja, ich muss mir nur ganz kurz das mal durchschauen. Und nach dem Song hätte ich gesagt, sprechen wir mal, wie du zum Radio gekommen bist.
0: Ja, machen wir auch.
1: Weil es ist ja der Hauptmoderator hier, ne, bist du. Und jetzt kann man nicht nur über mich reden hier, den Side-Moderator. Moment mal, jetzt muss ich suchen.
0: Ich glaube,
1: Eieiei.
0: dritte oder vierte. Summer, glaube ich, heißt das von Frank Sinatra.
1: Ja, hab's gefunden. Waren ein paar Songs dabei. Okay, dann hör mal rein. Let's go.

0: Ja, das immer wieder.
1: Yo.
0: Und das war der Song Summer Wind von Frank Sinatra. Wunderschöne Nummer, oder?
1: Ja, wunderschön. Ich mag ihn, Frank Sinatra.
0: Ja, ja, total.
1: Also,
0: total.
1: Wirklich schöne Musik gemacht. Nur schöne Musik.
0: Ja, Konrad, wie vorher schon angekündigt vor dem Song, wie bist du jetzt eigentlich zu der Sache gekommen?
1: Ich eigentlich, das war auch ein Zufall wie bei dir.
0: Ja, na, ich kann mich ja noch erinnern, aber für unsere Zuhörer und Zuhörerinnen da draußen.
1: Ja, der liebe Manfred Kornherr hat mich 2019 Donauinsel geschleppt. Und er wusste, dass ich Semino Rossi-Fan bin, hat mir aber nichts gesagt, dass der am Freitag auf dem Donauinselfest auftritt. Und das haben halt mit dem Rollator die Kilometer weit von der Hauptbühne, wo wir zuerst waren, rüber marschiert zur Niederösterreich-Bühne und haben dort dann schon Interviews gemacht. Und dann kurz vor 9:30, wir waren ja im VIP-Bereich, marschiert Semino Rossi vor mir vorbei. Manfred war auf einmal weg. Nach ein paar Minuten taucht er auf und macht mit den Fingern so, komm, komm. Sag ich, was ist? Na komm. Sag ich, na gut. Ich gehe hinter ihm nach, zu einem Container, vor meiner Nase, Türe zu. Ein paar Sekunden später wieder auf. Ah, Sie können da dazu sagen, ja, ich bin der Manager von Semino Rossi, sage ich, grüße. Ich habe das nicht gewusst, dass Sie da dazu gehören. Kommen Sie rein und da bin ich von Semino Rossi, Herzflimmern, Zittern, Schweiß in den Händen. Und das war eigentlich mein erstes Interview mit einem prominenten Musiker.
0: Das ist schon eine Ehre, oder? Wenn man gleich irgendwie sein Lieblingsartist eigentlich interviewen darf, oder?
1: Ja, das ist schon war schon schön. Und so bin ich dann die Woche drauf einmal in die Sendung gekommen, in die andere Sendung, was der Manfred auch gemacht hat. Und habe ich dann einen Christian habe ich noch kennengelernt am den gleichen Tag auf der Donauinsel. Dann hat er mir gesagt auch, dass er Sendung macht. Und ja, und dann habe ich ihn mal gefragt, ob ich mitmachen darf. Und so war es, dass ich zur World Cup-Sendung gekommen bin.
0: Na, so geht's, ne? Ja, es ist ein Wahnsinn. Also unser lieber ehemaliger Kollege, der Konrad
1: ja, der hat alle, der hat Gott und die Welt
0: ja, gekannt. Das ist ein Wahnsinn.
1: Der hat alle kennt. Also der hat wirklich, da war gab es keinen, den er nicht gekannt hat oder Connections gehabt hat.
0: Ja, man muss auch dazu sagen.
1: Ob es die Kelly Family war oder Semino Rossi oder die Sea haben wir dann auch interviewt und die Christine Stürmer und weiß Gott was, und Wolfgang Ambros.
0: Es ist auch ein Wahnsinn, wir waren mal bei einem Event auch eingeladen, da war ich mit dem Manfred Kornherr. Und plötzlich geht ja auch der Klaus Eberharting an uns vorbei, also der Sänger von der EAV, ja, muss man dazu sagen. Und der grüßte Manfred einfach mit Vornamen, wo ich mir denke, das ist doch ein Wahnsinn. Der kennt ja wirklich jeden. Der redet nicht nur darüber, dass er jeden kennt, wir haben auch die Beweise da, das ist ja ein Wahnsinn. Wenn da jemand an ihm vorbeigeht, der Klaus Eberharting, das war ein Wahnsinn. Also da war ich auch sehr baff.
1: Aber wir haben ja auch schon einige kennengelernt
0: natürlich,
1: in unserem Studio
0: natürlich.
1: Und haben gute Connections zu erinnern und kommen, glaube ich, immer gern wieder.
0: Ja, sicher, sicher.
1: Ja, es ist schon schön, wie man das als ein Zeitvertreib, ein Hobby werden kann und dann man das macht und dann auf einmal, ich hätte mir nie träumen können einmal, so berühmte Leute kennenzulernen, wie Semino Rossi oder in Horst Kmehler, was da war, oder Louis Andy Lee Lang oder Dennis Scheel oder wer war noch alles, hilf mir ein bisschen.
0: Der Norbert Schneider war auch bei uns.
1: Norbert
0: ne?
1: Schneider, Tobi M.
0: So viele Leute.
1: So viele, ich kann gar nicht, merke ich mir gar nicht und ja. Aber ich habe jetzt einen Song ausgesucht von Tobi M., der vor kurzem, glaube ich, 1,5 Monate her bei uns war im Sommer.
0: Ja, kommt hin, ja.
1: Den Titel Milana rausgesucht und da hören wir jetzt rein und dann hören wir uns wieder.

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Und da sind wir wieder zurück. Ja, das war ein Song von Toby M., wie der Konrad vorher schon gesagt hat. Er war, ich glaube, vor einem Monat, eineinhalb Monaten schon bei uns. Und ja, wieder ein kleiner Refresher sozusagen. Okay, ich hätte gesagt, im Anschluss spielen wir gleich wieder einen Song, den unser heutiger Gast ausgewählt hat, der heute leider verhindert ist. Der Cornelius Obonja. Und zwar spielen wir Dust von Hidden Orchestra. Und hätte ich gesagt, hören wir gleich mal rein. Mhm. Sollte eigentlich schon spielen.

0: Ja, liebe Zuhörer und Zuhörerinnen, da sind wir wieder zurück.
1: Ja, da ja, sind wir wieder.
0: Wieder.
1: Gut, Konrad, wir haben ja eine Musiksendung, ne?
0: Ja.
1: Jetzt interessiert wahrscheinlich nicht nur mich, sondern auch unsere Zuhörerinnen und Zuhörer, was hörst du eigentlich so privat für Musik?
0: Eigentlich, seit ich Radio mache, alles.
1: Wirklich alles?
0: Wahnsinn. Fast alles, ja.
1: Ja, natürlich. Jeder zu seinen Ausnahmen.
0: Ja, früher war es halt nur Schlager, Peter Alexander, Udo Jürgens, die ganzen Sachen so. Andrea Berg und die ganzen halt, wenn wir dann in Österreich waren, Fendrich hier und da mal, Georg Danzer, die Platten, was mein Bruder mitgenommen hat, wie wir noch in Afrika waren und so. Da hast du die Möglichkeiten gehabt, die Musik so, Disco und so, nur wenn der Johann, also mein Bruder, was mitgenommen hat oder so, oder die Tante, wenn es auf Urlaub war, wenn er wieder was mitgebracht hat oder so. Aber sonst war mein Liebling der Peter Alexander oder Jürgens schlagermäßig mehr.
1: Okay.
0: Habe ich immer meinen Bruder ein bisschen gepflanzt.
1: Verstehe, verstehe.
0: Weil er war mehr der AC/DC.
1: Wow. Also wirklich
0: Jesus, Jesus Christ Superstar und so, diese Sachen, aber heute ist auch schon ein bisschen in andere, ein bisschen ruhiger geworden. Aber seit ich gerade mache, Reggae habe ich auch noch ab und zu, da haben wir dann einen vom, na wie heißt, nicht Bonnie,

0: Algorithmus der Streamingdienste, sagen wir jetzt mal, oder sonst wo, wenn ich irgendwo eine CD sehe und denke mir, hey, da gefällt mir das Cover, oder hey, da ist ein Artist, eine CD, die ich gern besitzen würde. Aber so im Großen und Ganzen, ich höre deutsche Musik, deutschen Pop, ich höre generell Popmusik, ich höre Rap, ich höre Hip-Hop, ich höre Rock, ich höre Metal. Also es ist über die
1: Alles
0: Jahre
1: durch die
0: wirklich
1: Palette.
0: tatsächlich, ja, früher, als ich noch in die Mittelschule gegangen bin, ja, da habe ich sehr, sehr, sehr, sehr viel Metal gehört noch. Also da wirklich Linkin Park war meine absolute Lieblingsband, ist es bis heute noch. Einer meiner absoluten Favoriten, egal ob es Limp Bizkit war, System of a Down, wirklich ganz, ganz, ganz viel Metal. Es hat sich dann über die Jahre tatsächlich ein bisschen abgewandt, als ich dann zum ersten Mal am Nova Rock war, also richtig alle 3 Tage 2012. Kleiner Fun Fact: Hat sich meine Musik dann irgendwie in Richtung Deutschrap bewegt. Also so richtig so, mein Musikgeschmack hat gesagt, okay. Jetzt machst du Deutschrap. Das war durch viele Internetgrößen damals ein bisschen ein Einfluss, aber einer der Musiker, die ich damals gehört habe, die da ein bisschen verantwortlich sind, warum ich viel Deutschrap gehört habe, war Alligator. Wirklich ein großartiger Lyriker. Ja, also sehr sozialkritisch, wenn man die Texte hört. Großartig, ja. Und das hat sich dann immer wieder bewegt, dann in Richtung Pop und durchs Radio viel dann. Auch österreichische Künstler, auch unsere. Ich finde, Austropop hat jetzt wieder so ein bisschen Revival durch, sei es
1: Ja.
0: jetzt durch Pizera und Jaws, durch Wanda, durch Seiler und Speer. Einfach so viele, ja. Und da hat sich das dann auch wieder, mein Interesse war schon vor ein bisschen da und durch unsere Sendung, ja, hat sich das dann wieder sehr stark auch doch fokussiert.
1: Und bei mir
0: Aber,
1: ist auch oft
0: ja.
1: so, es kommt auch auf die Laune drauf an,
0: Ja, total,
1: was
0: total.
1: ich für Laune habe.
0: Aber ja, so im Großen und Ganzen hat sich bei mir nie aufgehört. Also ich höre jetzt wieder Pop, auch deutschen Pop höre ich jetzt sehr, sehr gerne, darunter auch zum Beispiel Kraftklub oder so. Das sind ja, total, boah, ich liebe Kraftklub einfach, ja. Shoutout. Aber ja, ansonsten wirklich das, was mir gefällt einfach. Wenn. Auch, ich meine, mit einigen Genres kann ich jetzt auch nicht so viel anfangen, desto mehr es in Richtung Elektro zum Beispiel geht.
1: Richtig, und
0: Aber selbst da gibt es Songs zum Beispiel. Einen Künstler gibt es, der heißt Joost Klein aus den Niederlanden. Der verbindet so ein bisschen Gabba, also so elektronische Techno-Musik mit Hip-Hop. Das ist so ein seltsamer Mix, aber er macht das so witzig, dass es genial wiederum ist. Also. Und er singt halt auf Niederländisch, Deutsch und Englisch. Also, das ist ganz, ganz crazy, ja. Aber wirklich, wie gesagt, nicht nur in Amerika gibt es großartige Musik, nicht nur in Österreich und Deutschland, sondern auch wirklich in den Ländern rundherum, ja. Also, ich habe zum Beispiel durch den Eurovision Song Contest tatsächlich auch einen Musiker entdeckt. Ich meine, einerseits tatsächlich auch Joost, aber den kannte ich ja vorher schon wegen einem anderen Hit, den er in Deutschland und Österreich hatte. Habe ich auch lieben gelernt, tatsächlich den Musiker Baby Lasagna heißt der. Der ist aus Kroatien zum Beispiel. War ich auch schon am Konzert damals im Gasometer? War das letztes Jahr? Ich glaube, es war letztes Jahr. Also wirklich bunt durchgemischt, kann man sagen. Ich finde, das ist auch wichtig.
1: Ja, überhaupt, wenn du so eine Musiksendung hast oder so ein
0: Genau.
1: Radio magst, du sollst das von überall ein bisschen was wissen, also hören und Geschmack und das.
0: Ja, deswegen, ich gehe auch echt gerne auf Festivals. Ich glaube, wenn man zum Beispiel meinen linken
1: Ja.
0: Arm anschaut, sieht man, dass ich sehr viele Festivalbänder auf meinem linken Handgelenk trage. Und gerade bei Festivals geht man ja auch gern zu Künstlern, die man vielleicht jetzt nicht so kennt und sich denkt, hey, wäre mal cool, sich den anzuschauen, weil, weiß nicht, er tritt jetzt zum Beispiel, ist jetzt noch nicht aufgetreten in der Location in der Nähe oder man hat es verpasst, ein Konzert oder man war sich nicht sicher, dann kann man zum Beispiel auch mal hingehen und abchecken. Ist er
1: Richtig,
0: gut? Ist er
1: richtig.
0: cool live? Mal,
1: Ja.
0: klingt er live genauso wie ein Studio? Ist er live besser? Kommt ja auch vor. Das ist halt auch wieder so ein cooles Ding, um Artists für sich zu entdecken oder generell Artists zu entdecken, Festivals. Also großer Fan davon.
1: Ja, liebe Zuhörer und Zuhörerinnen, jetzt habe ich von einem Künstler, J.W. Hong, der vor Juni, glaube ich, bei uns
0: Ja,
1: Anfang
0: doch,
1: Juni,
0: ja.
1: Mitte Juni,

0: Juni, du warst leider zu der
1: Nein, nein,
0: den
1: ich.
0: Tag warst du nicht
1: Doch,
0: da.
1: da war ich tatsächlich
0: Da
1: da.
0: warst du
1: Ja, da
0: mit
1: war ich
0: der da
1: dabei.
0: war, okay. Ein Song rausgesucht, Till She Comes, hören wir da rein
1: Ja.
0: und dann hören wir uns wieder.
1: Jetzt übernimmst du den DJ. Let's go,
0: Ja,
1: Konrad.
0: let's go, jetzt Maurice wieder.

0: Ja, liebe Zuhörer und Zuhörerinnen, das war jetzt ein Song von Jivi Hong, der
1: Genau.
0: in Amerika sehr viel gespielt wird, muss man sagen, und in England. Und jetzt wieder einen neuen Song, in den Radios in Amerika gut läuft und in England drüben sehr gut gespielt wird.
1: Ja.
0: Also gibt es auch österreichische Musiker, die international Erfolg haben.
1: Ja, natürlich. Also darf man ja nicht vergessen, Falco war ja, glaube ich, einer der Ersten, der es, ich glaube auch der Einzige, der es geschafft hat, Nummer
0: Richtig.
1: 1 zu werden mit Rock Me Amadeus. Ich glaube, das hat bis heute kein anderer
0: Österreicher.
1: österreichischer Musiker geschafft. Auch nicht mal Opus mit Life is Life, tatsächlich nicht. Aber ja, Opus zum Beispiel auch ein gutes Beispiel, wird auch weltweit gespielt, ne?
0: Und kriegen jetzt sogar ein Romy für den Song
1: Ja.
0: Opus.
1: Ja, Wahnsinn, oder? Also.
0: Das hätten sie sich, glaube ich, nie gedacht, dass der so
1: Na?
0: einschlägt, der Song.
1: Glaube ich, das kann man einfach nicht berechnen, glaubst du,
0: Na,
1: oder?
0: na.
1: Da schreibt man einen Song und
0: Ja.
1: denkt sich so, ja, wenn mich nicht alles täuscht, ich will aber jetzt keine Misinformation verbreiten.
0: Es war eigentlich ein, was ich weiß, wenn es stimmt, sogar ein Song für eine B-Seite.
1: Ich
0: Gar
1: weiß gar nicht,
0: nicht
1: ob
0: ganz
1: der.
0: eine A-Seite drauf, sondern auf einer
1: Ich
0: B-Seite. Und
1: glaube, sie
0: dann,
1: hatten nicht mal so richtig Lust, den Song
0: ja, richtig,
1: aufzunehmen, und dann
0: richtig.
1: wird das so ein Erfolg. Es ist ja
0: Erfolg.
1: oft so, wenn man das
0: Ja,
1: nachliest, oder?
0: ist
1: Songs, die
0: oft.
1: entweder, auf die man gar keine Lust hat, wo man es nicht erwartet, oder
0: Wartet, dass wo man sich denkt, der ist nix oder der ist nicht so.
1: auch Popsongs, wenn man von Künstlern, auch von unseren Gästen oft hört, immer die man in 10 Minuten so hinschreibt, sind dann oft sehr, haben dann oft eingängige Melodien, und gerade die bleiben dann hängen, oder? Das ist witzig. Ich finde das jedes Mal faszinierend.
0: Ja. DJ Spinning Dominic,
1: Ja.
0: welchen Song hast du jetzt vorbereitet? Jetzt magst du wieder DJ.
1: Genau, und zwar unser heutiger Gast, der wie gesagt leider verhindert ist, der Cornelius Obonya, hat ja wie gesagt schon einige Songs für uns heute ausgewählt, die er heute in der Sendung gerne gespielt habt hätte, was er halt privat hört. Und da hat er den Sommer von den 4 Jahreszeiten von Antonio Vivaldi ausgesucht. Ich spiele mal den ab, bisschen Klassik reinbringen, und dann hören wir uns wieder.
0: Ja, und dann haben wir einen Song von Toby M. habe ich
1: Ah,
0: vorbereitet.
1: okay. Na dann, let's go.
0: Let's go.

0: Ja, liebe Zuhörer und Zuhörerinnen, jetzt habe ich von Toby M. von seiner CD Der Sturm ein Lied ausgesucht, der heißt Atlana, da hören wir jetzt rein und dann hören wir uns wieder.
1: Yes.

0: Ja, das war jetzt der Tobi M., ein Song von Tobi M. von der seiner CD Der Sturm. Spinning DJ, Spinning Dominic.
1: Yes.
0: My next question
1: Your next
0: is,
1: question.
0: yes. Wie du schon vorhin gesagt hast, du gehst ja auch viel auf Konzerte.
1: Genau.
0: Und wirst wahrscheinlich auch Interviews machen.
1: Da bin ich tatsächlich oft nur als Besucher dort.
0: Nur als Besucher, okay. Aber du hast ja auch schon Interviews gemacht, das weiß ich.
1: Ja.
0: Welches ist dir in Erinnerung geblieben? Oder wo du sagst, das war das einer der schönsten Interviews, die ich je gemacht habe?
1: Gute Frage. Das ist echt keine leichte Frage. Es waren über die Jahre doch schon sehr, sehr, sehr viele. Dadurch, dass ich ja doch schon einige Größen interviewen auch habe dürfen, aber es ist ja nicht oft die Größen, sondern also die Großmusiker. Aber was mir tatsächlich in Erinnerung geblieben ist, war Mattea, das war damals 2019 im März im Donauturm. Da hat ihre Single zweimal die Goldauszeichnung bekommen. Und das war sehr, sehr cool, sie interviewen zu dürfen. Auch sie dann zum Beispiel vor, ich glaube, vor 3 Jahren oder zumindest vor ein paar Jahren am Frequency dann auch mal live wiederzusehen, ja, wie sie sich jetzt tut. Nach all den Jahren. Aber was eine meiner absoluten Lieblingssendungen war, war tatsächlich mit Norbert Schneider. Mit Norbert Schneider tatsächlich. Oder auch mit Luke Andrews. Das ist so ein Ding zwischen den beiden, glaube ich. Norbert Schneider war schon zweimal da. Also durfte ich schon zweimal interviewen. Ich glaube, er war schon öfter da. Aber in den zweimalen, ich finde, er ist so ein Es ist so angenehm, mit ihm zu reden. Und er
0: Richtig,
1: weiß
0: richtig.
1: wirklich, von was er redet, seine Musik her, das ist ein Wahnsinn. Und seine Produktion, wie er die Songs aufnimmt, ja, das ist so kompliziert, da weißt du, das ist ein richtiger Musiker. Das ist so faszinierend. Conrad, jetzt stelle ich die gleiche Frage dir. Was war bis jetzt das Interview, was bei dir am meisten hängen geblieben ist oder was dir so richtig in Erinnerung geblieben ist?
0: Ich würde sagen, das von Semine Rossi und Christine Sturm vom
1: Ja,
0: Donauinselfest.
1: klar, der erste und natürlich noch sein Lieblingskünstler dazu.
0: Nein,
1: Also.
0: deswegen, einfach so locker wie er
1: Ach
0: war,
1: so,
0: weil er dann
1: ja.
0: zu mir gekommen ist, weil ich gesagt habe, zu Manfred, das Selfie war jetzt nur der Hit. Und dann ist er nach der Signatur, was er gegeben hat und so, zu mir gekommen und hat gesagt, Conor, du willst das Selfie? Sage ich, ja. Sagt er, komm her, da gib her dein Handy. Zack, zack, zack.
1: Ja, und so geht das dann, ne? Es ist schon cool, was wir durch das Radio, durch diese Sendung erleben durften. Ja, also,
0: Ja, und
1: was man
0: erleben
1: schon.
0: durften und noch erleben dürfen
1: Ja, das ist ja,
0: wahrscheinlich.
1: das ist sehr, sehr gut gesagt. Ja, ich hoffe noch ganz, ganz viel Dinge, die wir erleben dürfen und Erinnerungen, die wir machen werden. Das ist mal ganz wichtig. Das heute werden wir hier sentimental auch noch. Aber gehört dazu, ist ja schönes hier. Aber
0: Ja,
1: Konrad, die
0: bitte.
1: Sendung. Die neigt sich dem Ende schon zu, ne?
0: Langsam, ja,
1: Ja.
0: leider. Heute braucht man niemanden fragen wegen Homepage, Social Media
1: Ja.
0: oder was.
1: Das stimmt.
0: Aber ich vermeide es, wenn ich ehrlich bin. Ich versuche es zu vermeiden. Wie ist es bei dir? Die Social Medien?
1: Ach, Social Media, ja. Naja, ich bin schon öfter drauf, einfach wegen Freunde, einfach wegen Connections. Man erfährt so schon einiges über die Künstler, deswegen, ja. Gar nicht so schlecht zu haben, aber ich poste jetzt auch nicht sehr, sehr viel, muss ich sagen.
0: Ja, so mein. Okay. Jetzt haben wir was vorbereitet. Welchen Song hast du vorbereitet?
1: Und zwar Golden Days von Chivi Hong tatsächlich.

0: Ja, liebe Zuhörer und Zuhörerinnen, wenn ihr das hört, wisst ihr, dass die Sendung zur Neige geht. Ich hoffe, sie hat euch trotzdem gefallen, ohne Gast heute. Aus dem FF heraus. geschüttelt oder wie soll man sagen?
1: Das haben wir, das war unser Ass im Ärmel heute. Ja. Das war ein bisschen Spontanität, ne? Gehört ja dazu zu so einer Sendung.
0: Ja, DJ Spinning Dominic, deine famous last words für den heutigen Tag.
1: Ich möchte nochmal auf was zurückgreifen, was du vorher gesagt hast. Zuerst mal danke, dass ich wieder dabei sein habe dürfen bei dieser etwas anderen Sendung heute. Und ich bin Konrad dir sehr dankbar für die Erinnerungen, die ich bis jetzt machen durfte bei dieser Sendung und für die Erinnerungen, die wir noch machen werden. Ich fand das echt schön, dass du das vorher so gesagt hast, mit den zukünftigen Erinnerungen. Deswegen, ja, ich freue mich drauf, auf die Zukunft.
0: Ja, ich freue mich auch auf die Zukunft. Und ich freue mich, dass du wieder zurückgekommen bist, weil du warst ja jahrelang weg.
1: Das stimmt.

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0: Ja, meine Lieben, so ist das hier heute bei The Cool Cat Rhythm Radio. Und ja, noch einmal ganz herzlich willkommen bei unserer heutigen Show Mods, Modernist der Arbeiterklasse. Mods war eben die Kurzform für Modernist. Und Modernist, das ist ja ganz klar, was das bedeuten soll. Und wir kommen dazu noch ein bisschen später. Jetzt begrüße ich auf alle Fälle zuerst meinen heutigen DJ, wieder einmal Habibi El Maruf.
1: Hey, hey.
0: Und er ist wieder an den Decks und euer Johnny Velvet am Mikrofon. Ja, meine Lieben, in unserer heutigen Show herzlich willkommen noch einmal. Und ihr wisst hier bei der Cool Cat, wir sind so viele Redakteure, es kann bei einer ganz knappen Übergabe von 3 Minuten nur immer ein bisschen was passieren, aber das ist Live Radio und ja, so soll es sein, hier beim Freien Radio in Wien. Okay, und wir kommen zu der zweiten Nummer. Wir hörten Arthur Alexander mit A Shot of Rhythm and Blues. Und Arthur Alexander, unsere heutige Show geht von Arthur Alexander eben bis zu Virginia V. Und wir hören jetzt die Undertakers, was für ein Name, und von ihnen hören wir eine Nummer, die ursprünglich von Roscoe Gordon war, und das ist Just a Little Bit. Okay.

0: Ja, Roscoe Gordon in unserer heutigen Show Mods. Ja, was bedeutet das? Mods, das war eine Jugendbewegung, in den, es wird natürlich der Begriff Subkultur wieder strapaziert. Ich mag diesen Begriff nicht, weil wenn es eine Subkultur gibt, dann gibt es natürlich auf der anderen Seite eine Hochkultur. Und ja, mir gefällt das nicht. Es war eine richtige Jugendkultur, anders kann man das nicht sagen. Und zwar im spießigen, miefigen England der 60er Jahre. Man stellt sich England als hip vor in den 60ern, das war genau gar nicht so, London als Ausnahme. Und eventuell dann ein bisschen Liverpool, wo der Mersey-Sound herkam, aber wie gesagt, England as a whole war natürlich in diesem 60er Jahre mief, konservativ, spießig und England war auch noch eine Kolonialmacht, die am Zerbröseln war, eine sogenannte Kolonialmacht, die am Zerbröseln war. Und da hat sich natürlich alles Mögliche getan an Veränderungen in den ehemaligen bzw. noch Kolonien, vor allem in Jamaika, Afrika natürlich, in der Karibik. Okay, und in diesem Setting war dann eben kamen diese Mods, das waren Arbeiterjugendliche, die aus dieser Enge raus wollten und ihr eigenes Ding durchziehen. Und das haben sie auch wunderbar gemacht mit eigenen Bands, wie zum Beispiel die vorher gehörten Undertakers. Und wir kommen jetzt zu einer Geschichte und das ist Slim Harpo. Den haben sie auch sehr gerne gehört. Wurde übrigens von Damn gecovert, von den Stones. Und von Slim Harpo hören wir... Was hören wir, Elmar Ruf?
1: Wir hören The Raining in My Heart. More oh. West Slim Harpo.
0: Okay, Raining in My Heart. Wrong side, please flip over. Und ja, während Elmar Ruf das noch umdreht, zu den Mods. Ja, die Mods waren natürlich auch stilbildend, was...
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Ja, Don't Start Crying Now von Slim Harpo. Slim Harpo, ganz große Klasse, ja. Falsch eingelegt, kann natürlich passieren. Die falsche Seite. Und ja, meine Lieben, bei unserer heutigen Show hier Mods und eben Mods waren stilbildend. Sie haben auch die Jugendmode für ein halbes Jahrzehnt mindestens, eigentlich für ein ganzes Jahrzehnt geprägt. Anfang der 60er Jahre entstand diese Bewegung, inspirierte, also das ging so hin und her, das war eine wechselseitige Geschichte, Mary Quant zum Beispiel, der Minirock und auch diese spezielle Schwarz-Weiß-Ästhetik der Mods, dieses Checkerboard-Muster und geometrische Muster auch. Auf der anderen Seite aber auch extrem knallige Farben, italienische Seidenanzüge, sogenannte Milanos, das waren ganz spitze Schuhe. Das Ganze auch noch sehr gerne in Wildleder. Unglaubliche Fashion, die sich bis heute in Nischen, zum Beispiel in Japan, hält. Und ja, sie haben, wie gesagt, Mode. Und da sieht man auch diese Beziehung zwischen Fashion, zwischen Mode und Musik, Populärmusik, sehr gut bei den Mods, die dann aufgebrochen wurde durch die Hippies, wo das quasi so No-Fashion war, was auch nicht ganz stimmte, weil diese ganze Psychedelik-Abteilung mittlerweile ja auch wieder den drei, ich glaube, es ist schon der dritte Retro-Wave, letzten Sommer erlebt hat. Okay, und damit kommen wir zur nächsten Nummer, nämlich Etta James mit Tell Mama.

Ja, Tell Mama, Etta James. Ja, das ist natürlich eine Gigantin des Rhythm and Blues und Soul. Und das waren zwei der Sounds, die die Mods eben gerne, sehr gerne hörten. Es war Soul, es war Rhythm and Blues, es war Jazz, das Ganze aber als Soul Jazz oder auch Instrumental Jazz. Natürlich nicht die ganz harte Abteilung, kein Free, kein Bop. Und kein Modal natürlich, ja. Eben Soul Jazz, fantastische Sachen auch, Ska auch und Rocksteady. Und vielleicht noch eine ganz early Reggae-Nummer durfte auch noch dabei sein. Okay, wir kommen zu einer Mercy Band. Mercy war eben aus London, ein Zentrum der Musik in England. Mercy, man kennt das natürlich von den Beatles, Liverpool. Und Mercy ist der Fluss durch Liverpool und deswegen Mercy Beat und Mercy. Da gibt's eben verschiedenste Bands, bei den Mod-Bands ganz bekannt und auch die radikalsten, die wildesten, undergroundigsten. Und die, die am meisten Drogen nahmen, waren natürlich The Who, waren The Small Faces und eine Nummer weniger wild waren dann schon die Swingin' Blue Jeans. Ja. Aber ich denke, mit diesem Namen kann man auch nicht richtig wild sein. Ja. Aber zumindest haben sie geswingt, die Blue Jeans. Okay, und sie spielen uns eine Hammernummer, nämlich You're No Good.

Ja, das war ein Schluss. The Animals. Die Animals waren das mit Eric Burdon als Sänger. Ja, und die Animals waren natürlich auch eine extrem wilde Band. Sie waren jetzt nicht die Super-Super-Mods, aber sie waren, weil sie machten dann, gingen dann auch ein bisschen in Richtung Blues-Rock, also das waren sie immer. Aber dann kam auch noch ein Touch Psychedelic dazu und das war natürlich geschuldet den vielen Drogen, die sie einwarfen, ja, LSD. Und da wurde es dann eben psychedelisch. Und ja, aber Eric Burdon, super mit dieser Nummer. Und gerade diese Nummer war auch in der Mod-Szene sehr beliebt. Diese Orgel, unglaublich gut. Und auch die rotzige Gitarre. Okay, und wir kommen jetzt zu einem Mann, der ist aber schon viel gereifter. Nämlich Tom Jones. Und Tom Jones eben an der Schnittstelle. Zuerst wirklich Blue-Eyed Soul aus dem walisischen Bergarbeiter, der walisische Bergarbeitersohn. Und dann hat er sich aber, die Producer haben ihn quasi dazu genötigt, aber auch das ging dann auf für ihn, in Richtung Contemporary Adult gepusht. Wobei es diesen Begriff damals, als Tom Jones quasi wechselte, gar nicht gab. Okay. Looking out my window von Tom Jones, The Tiger.

Yeah, Betty Everett made Sugar. I never can get enough of sugar. Ja, die Hymne, also die inoffizielle Hymne aller Zuckersüchtigen. Alright, und wir kommen zu Love Potion Number 9, aber nicht im Original von den Clovers, sondern von den Searchers. Auch eine super Variante.

Ja, die unerreichte, unvergessliche Tina Turner, ja, eine Wahnsinnsstimme. Sie hatte wirklich Rhythm and Blues, Soul, Funk, Rock. Tina hatte alles drauf. Two is a couple, three is a crime, meint sie. Und ja, damit kommen wir zu Bobby Womack. Bobby Womack und mit Broadway Walk. Und diese Nummer ist schon im Northern Soul zu Hause. Der Northern Soul entwickelte sich, das ist keine definierte Strömung im Soul, sondern Northern Soul erklärt sich so, dass eben in Nordengland in den Dancehalls wurde Ende der 60er Jahre zu Sounds, die aber aus den Anfang 60er Jahren waren, obskure Sounds. Sie mussten Uptempo sein und da wurde dann dazu getanzt von Jugendlichen, die dieses Segment quasi musikalisch für sich entdeckten, Retro. Man kann sagen, schon retro. Und dieses Szenario entwickelte sich teilweise eben aus der Mod-Szene, die dann Ende der 60er Jahre auch schon aufhörte, um dann wieder Ende der 70er Jahre noch einmal aufzuerstehen. Das war so the second wave, so to say. Und im Zuge vom Punk kam dann auch ein Mod-Revival, das erste richtig große Mod-Revival. Aber jetzt noch zum Northern Soul eben. Aus den teilweise Mods, Teile der Mods gingen dann eben in den, wenn sie noch nicht zu alt waren sozusagen, in den Northern Soul. In dieses Musikszenario, das man nicht als Jugendbewegung, und es hatte auch nicht diese Breitenwirkung wie die Mod-Szene oder auch in Early Skinheads über. Okay, und wir kommen eben zu diesem Segment und hören Bobby Womack und jetzt könnt ihr euer Schatzi nehmen und wirklich durch die Küche tanzen.

Ja, der Broadway Walk von Bobby Womack, und diese Scheibe ging raus für die Courtney. Hi Courtney, what's up? Und jetzt kommen wir zur eingangs erwähnten Virginia Wee, und von ihr hören wir auch traurig I Can't See Nobody.

I can see nobody, ja. Aber gehört hat man sie auch nicht so gut. Virginia war ein bisschen mau aufgenommen, diese Aufnahme. Und wir kommen zu Monkey Man. Aber nicht von Toots, sondern in der Version von Ken Lazarus. Und damit sind wir bei einem Segment, das natürlich bei Modsound auch ganz groß war. Und das war eben Rocksteady. Okay, Elmar Ruf, gib uns den Monkey Man. Jamaica Calls.

Ja, die jüngeren Hörerinnen hier bei The Cool Cat, aber so jung auch nicht mehr, kennen diese Version, also kennen Monkey Man vielleicht noch von Amy Winehouse. Und sie hat das auch interpretiert, zusammen mit Leuten von den Specials. Ja, okay, wir kommen zu... jetzt spielen wir einen Instrumental und das Ganze ist ein Outlook auf die Sendung im, die erste Sendung im Oktober. Und ja, das eben eine Instrumental-Sendung wieder mal wird. Und lasst euch überraschen.

0: Ja, das war Chet Harris mit The Main Title Theme und das Ganze ist natürlich Der Mann mit dem goldenen Arm. Der Film mit Frank Sinatra, Extraklasse und Kim Novak und diesen Titel gibt es natürlich auch sehr gerne, sehr beliebt als Instrumental. Es ist ein Instrumental und wurde eben in den 60er Jahren, als ja Instrumentals auch ein eigenes Genre war. Die 60er waren auch das Jahrzehnt der Instrumentals, okay? Und jetzt kommen wir zu Hildegard und heute wird Hildegard psychedelisch. Go Elmaruf.
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0: Ja, und durch Schleifen der Erinnerung. Hildegard Knef, ganz große Klasse. Und das ist auch ein Out here auf den Oktober. Meine Lieben, im Oktober wird's dann, zuerst gibt's ein Instrumental und dann machen wir wieder mal eine Schlagerette. Dann gibt's wieder mal beste deutsche Schlager. Das bedeutet Rock'n'Roll, Soul, Jazz, gesungen in deutscher Sprache, subsumiert unter dem Umbrella und irreführenden Begriff Schlager, hat mit volkstümlicher Musik genau gar nichts zu tun, meine Lieben. Okay, und ja, wir nähern uns mit Riesenschritten. Ihr wisst das ja, wie das hier ist bei The Cool Cat. Und somit möchte ich mich an dieser Stelle bei meinem heutigen DJ El Maruf recht herzlich bedanken.
1: Danke, dass ich hier sein dürfte. Es hat sehr Spaß gemacht und
0: immer wieder gerne. Immer wieder gerne. Und meine Lieben, und zu euch, ja, der nächste Termin ist der 3. Oktober, same time, same station. Zu hören gibt's, wie gesagt, Instrumentals aller Stilrichtungen. Und ja, dann gibt's nur noch zu sagen, schaltet euch ein und have a nice weekend. Bye, bye.

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0: Schönen Samstagnachmittag. Wir sind heute aus dieser Sommerpause zurück. Heute in der Mädchenredaktion sind
1: Laura,
2: Luise,
0: Lena,
3: Nina,
4: Melike
5: und an der Technik Mejada.
0: Unser heutiges Thema ist Frieden, weil am Montag, den 21. September, Weltfriedenstag ist. Ins Leben gerufen wurde dieser Tag 1981 bei der Generalversammlung der Vereinten Nationen. Wir haben zum Thema Frieden ein Straßeninterview gemacht. Das hören wir jetzt.

0: Wie erleben Sie Ihren Frieden im privaten Alltag?
1: Im Frieden gut, wie man sie draußen nimmt, nicht von denen.
0: Was bedeutet Frieden für Sie?
1: Frieden, die Gebote mit Christus einhalten und schöne Freizeit machen, anständige.
0: Und wie spüren Sie Frieden?
1: Im Herzen, in Huchen, in Sprechen besonders, wenn man so zuhört.
0: Und was tun Sie, damit Ihr Frieden erhalten bleibt?
1: Weiter protestieren.
0: Was zerstört Frieden, würden Sie sagen?
1: Das ist Leben. Das Leben ist dann kaputt. Wenn die draufkommen, wer das ist.
0: Ist Frieden automatisch Gerechtigkeit?
1: Nein.
0: Und warum würden Sie es sagen?
1: Weil das verschieden ist unter die Menschen. Das ist ein Problem, nicht?
0: Wir machen einen Einspieler für unsere Sendung. Auf wie vielen Sprachen könnten Sie das Wort Frieden sagen?
1: Mit gar keines.
0: Also auf Deutsch?
1: In Deutsch gar keines.
0: Vielen Dank.
1: Bitte.
0: Wie erleben Sie Ihren Frieden im privaten Alltag?
2: Also ich versuche Konflikte relativ schnell anzusprechen, damit man sich ausverhandeln kann und bin da relativ offen. Also Konflikte können ja auch was Positives sein, wenn beide Seiten reflektieren können und daraus lernen können. Und so meinen inneren Frieden mit so einem Tag wie heute im Augarten, ein neues Buch und genau.
0: Und wie spüren Sie Frieden?

0: Automatische Gerechtigkeit und warum ja oder warum nein?
1: Ich glaube, es gibt immer eine Form von Ungerechtigkeit, weil es leider immer auch Armut geben wird und dadurch einfach sehr ungerechte Dinge passieren oder Ungleichgewicht passiert, und deswegen lässt sich es leider nicht vermeiden, aber es könnte eine Gesellschaft geben, die viel gerechter wäre, als sie derzeit ist. Ja, genau.
0: Und zum Abschluss noch, in wie vielen Sprachen können Sie Frieden sagen, also das Wort Frieden?
1: Und zwei.
0: Okay, dann.
1: Peace und Frieden. Ja,
0: danke.
1: Super. Danke.
2: Empfinden Sie Frieden als relevant?
3: Auf jeden Fall. Das ist eine Suggestivfrage, ja.
2: Und wieso empfinden Sie es als relevant, wenn ich fragen darf?
3: Gut, Sie erwischen mich ja spontan. Also Friede ist der Nährboden für eine gelingende, gedeihende Gesellschaft. Vom Kleinsten, also einzelne Familie, bis ins Größere, also Gruppen, Gesellschaft. Ja, ohne gibt es ja nur Ablenkung und Unsicherheit. Also deswegen ist es nach wie vor irgendwie, also es muss, glaube ich, immer wieder ins Gedächtnis gerufen werden, aber ich finde es trivial, weil es so klar ist.
0: Und wie spüren Sie Frieden?
3: Ich spüre Frieden im Augarten bei Sonnenschein und gepflegten Garten, wenn dafür Ressourcen sind, also wenn der Sinn fürs Schöne vorhanden ist und die Ressourcen entsprechend verwendet werden. Seelenfrieden, wenn ich wenige Gedanken im Kopf habe. Ich empfinde Frieden, wenn die Ziele gesetzt sind. Ich habe drei Kinder, wenn die Kinder ruhig sind, wenn das alles resoniert, also ausstrahlt. Und vielleicht mache ich hier einen Punkt.
0: Und was zerstört Frieden?
3: Also, natürlich Krieg, aber die Ursachen halt Unzufriedenheit. Also gehen wir mal die drei Ebenen durch, also auf einer Makroebene Unzufriedenheit und ein Missgefälle, also Ungleichheit stört Frieden, ja, weil Ungleichheit dann auf einer mittleren und auf einer kleinen Ebene zu Missgunst und Neid führt. Das sind eigentlich die, ja, und das Kapital stört bestimmt auch den Frieden. Ja, und der Kapitalismus stört den Frieden.
2: Und was tun Sie, damit Ihr Frieden erhalten bleibt?
3: Also ich persönlich?
2: Ja.
3: Ich versuche, Vorbild zu sein, im Kleinsten vor meinen Kindern und vor meinen Mitarbeitern. Also im noch Kleineren, dass ich gesund bin und bleibe und sehr klimaschonend lebe. Das habe ich gerade vorgestern meiner Frau auch mitgeteilt, dass wir eine sehr bescheidene Familie sind und ich darüber sehr, also darauf sehr stolz bin. Sprich, wir brauchen nicht viel, haben wir echt festgestellt. Wir sind den ganzen Sommer nicht verreist. Hast ja alles. Ist ja alles da.
0: Ja.
3: So.
0: Und ist Frieden automatisch Gerechtigkeit?
3: Nein. Gibt ja auch falsche Frieden oder erzwungene Frieden.
0: Auf wie vielen verschiedenen Sprachen könnten Sie denn jetzt kurz einmal ins Mikrofon Frieden sagen?
3: Ich glaube nur auf Deutsch und Englisch, also Peace. Ich müsste es eigentlich auch auf Russisch kennen, aber es fällt mir nicht ein.
0: Danke.
2: Was tun Sie, damit Ihr Frieden erhalten bleibt?
4: Gute Frage. Also spazieren gehen auf jeden Fall, viel schlafen, mich abgrenzen, also wenn ich merke, mir geht's nicht so gut, dass ich da auch versuche, mich abzugrenzen und auch auf jeden Fall viel mit Menschen mache, die mir wichtig sind und ja, mit denen ich mich wohlfühle.
0: Was bedeutet Frieden für Sie?
4: Auf jeden Fall Ruhe, keine Aufregung und auch ja, ein Gefühl der Sicherheit auf jeden Fall.
2: Achten Sie auf den Frieden Ihrer Mitmenschen?
4: Ich würde sagen, bei Freundinnen und Familie schon, also dass ich auch immer wieder frage, wie es ihnen geht und

0: ja, wenn es ihnen nicht gut geht, dass ich da auch versuche, ihnen was Gutes zu tun. Schon, ja.
1: Wie spüren Sie Frieden?
0: Ja, auch gute Frage. Ja, ich glaube, das, also was ich vorher schon gesagt hatte, so das Gefühl, dass so eine Ruhe da ist im Körper.
1: Und was zerstört Frieden Ihrer Meinung nach?
0: Also auf jeden Fall Krieg, schlimme politische Entscheidungen, Politik, die ja, gegen die Menschen arbeitet, ja, und Gewalt auf einer politischen Ebene, aber eben auch im Zwischenmenschlichen.
2: Empfinden Sie Frieden als relevant?
0: Absolut.
1: Würden Sie sagen, Frieden ist automatisch Gerechtigkeit?
0: Würde ich nicht sagen eigentlich. Also ich glaube, Frieden ist das Ziel und auch Gerechtigkeit. Aber ich glaube, also wenn alle Menschen auf der Welt Frieden haben und friedlich leben, dann ist das schon gerecht. Aber ich glaube, das kann halt leider aktuell nicht auf alle zutreffen. Also würde ich das nicht gleichsetzen.
1: Und auf wie vielen verschiedenen Sprachen könnten Sie jetzt kurz einmal ins Mikro das Wort Frieden sagen?
0: Frieden, auf Englisch Peace und auf Russisch Mir.
1: Danke sehr.
3: Sehr schön. Dankeschön.
2: Was bedeutet Frieden für Sie?
4: Wien, mein Zuhause, meine Heimat. Mir kann ich nicht sagen. Das ist das Wichtigste, oder? Mhm.
1: Und wie spüren Sie Frieden?
4: Oh. Frieden muss jeder Mensch bei sich selbst beginnen. Erstens einmal mit dem Herzen Frieden finden, zu dem anderen in Frieden zugehen. Und das ist so wichtig. Und leider habe ich das Geschichte zur Zeit das Gefühl, die Menschheit lernt aus der Geschichte nichts. Alles wiederholt sich. Immer wieder kommen die gleichen Dummheiten. Und das ist ein bisschen schade. Für mich, ich bin schon alt. Da ist es nicht mehr so, aber für euch, für die Jungen, die Zukunft, da denke ich mir, ihr sollt ja eine schöne Zukunft haben, eine friedliche.
2: Und was tun Sie, damit Ihr Frieden erhalten bleibt?
4: Ich bemühe mich, auf Menschen zuzugehen, die krank sind, und sie ein Stück zu begleiten. Das mache ich schon seit vielen Jahren. Und wenn es wo streiten, in der U-Bahn oder in der Straße, man geht sofort hin und sagt, bitte, nein, tut es nicht streiten. Bitte, hört's ganz. Tut's miteinander reden. Das ist mir schon ein paar Mal gelungen.
2: Das ist aber sehr schön.
4: Ja?
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1: Also, was bedeutet denn für euch Frieden?
2: Also, für mich gibt es zwei verschiedene Arten von Frieden. Also es gibt einerseits den inneren Frieden und den verbinde ich mit Ruhe und Geborgenheit und irgendwie auch einer gewissen Wärme, die so von innen kommt. Und dann gibt es auch den gesellschaftlichen Frieden, also so Frieden in der Gesellschaft. Und ich finde, der basiert vor allem auf Respekt gegenüber, also einander gegenüber anderen Menschen. Und dass man halt statt, also das Gegenteil von Frieden ist ja Krieg. Und dass man quasi statt Krieg Lösungen findet. Und so, glaube ich, kann dann auch Frieden entstehen, indem auch keine Gewalt angewendet wird. Und natürlich spielt auch Gleichberechtigung eine sehr große Rolle. Und was ich auch glaube, ist, dass Liebe eine Grundbasis ist für Frieden. Ob das jetzt für den inneren Frieden ist oder für den Frieden in der Gesellschaft, finde ich, ist das auf jeden Fall so der Grundstein dafür, dass so Frieden entstehen kann.
3: Also für mich ist es quasi eigentlich so Leben und Leben lassen. Weil wenn du dich auf dich selber konzentrierst und andere das machen lässt, was sie wollen, also sie respektierst auch, was die Luisa gerade gesagt hat, dann herrscht ja quasi schon Frieden. Wenn du mit dir im Reinen bist und das machst, was du gut findest und aber auch andere also respektierst.
4: Ich finde, Frieden bedeutet zumindest für mich auf einer persönlichen Ebene einfach, dass ich meine Ruhe habe, dass ich zum Beispiel, wenn ich nach Hause komme, dass ich mich einfach ausruhen kann, schlafen gehen kann, essen kann, trinken kann. Also einfach Zeit für sich nehmen, das bedeutet Frieden für mich.
5: Für mich bedeutet Frieden, dass wir nicht alle der gleichen Meinung sein müssen, sondern wir sollen halt die Meinung der anderen respektieren, auch wenn wir glauben, dass unsere Meinung die richtige ist, aber irgendwann kann Respektieren von anderen zu weit gehen, zum Beispiel bei Rassismus und sowas.
1: Und was kann eurer Meinung nach jeder Mensch tun, um den Frieden auf der Welt zu fördern?
2: Also ich würde sagen, einfach sich gegenseitig auf Augenhöhe begegnen. Also da sind wir eh wieder beim Thema Respekt, aber dass wir uns gegenseitig gleich behandeln und auf Augenhöhe kommunizieren und begegnen, menschlich.
3: Ja, also ich würde auch sagen, sich so verhalten und andere so verhalten, wie man selber wie man selber behandelt werden möchte und wie man selber anderen begegnen möchte quasi. Weil wenn jeder das so macht und jeder andere so behandelt, wie er behandelt werden will, dann geht ja eigentlich nur Frieden.

0: Solo Mai, Paula e Chiara hier auf Radio Orange. Das Lied handelt davon, dass man sich nie allein fühlen soll und dass alle gleich sind. Auch ein Teil von Frieden.
1: Jetzt die Nummer. Jetzt können die Hörer und Hörerinnen, oder?
0: Ich dachte, du sagst
1: das. Ah, gut, dann sage ich das gern. Liebe Hörer und Hörerinnen, wenn ihr eine Meinung zum Thema Frieden habt, ihr könnt uns auch gerne anrufen. Das ist 01 319 09 99 33. Die Mädchenredaktion freut sich auf weitere Meinungen.
0: Eine Frage hätte ich noch an euch. Welche Dinge und Denkweisen müssen sich eurer Meinung nach verändern, damit Hass gegenüber anderen Meinungen und Kulturen weniger wird?
2: Also ich finde, was viele Menschen viel zu viel machen, ist, dass sie andere Personen nach ihrer Sexualität, Geschlecht, Herkunft und so weiter bewerten. Also ich finde, das muss einfach aufhören, dass ein Mensch auf diese Dinge reduziert wird und ja.
3: Ich finde, man sollte einfach jeden Menschen in Ruhe lassen. So, was du nicht willst, dass dir angetan wird, tu auch keinen anderen an. Achte einfach auf dich selbst. Menschen sollen einfach lernen, sich nicht in andere Angelegenheiten einzumischen und einfach mal nur auf sich selbst zu achten und selbst zu reflektieren, wie man auch mit anderen umgeht. Also so finde ich, wären wir einen Schritt weiter, was Frieden betrifft.
4: Ja, ich kann das eigentlich nur wiederholen. Einfach mehr Toleranz. Ich meine, man muss sich ja nicht mögen oder so, oder gleiche Meinung sein, aber dann kann ich halt wenigstens die anderen respektieren.
0: Ja, meiner Meinung nach ist es auch einfach die Akzeptanz, dass wir einfach akzeptieren müssen, wir leben in einer freien Welt. Man kann sich seine Freunde, seine Mitmenschen aussuchen, mit denen man sich umgibt. Und ja, man hat sicher mal mit Leuten zu tun, die nicht derselben Meinung sind, die nicht derselben Kultur angehören, aber trotzdem sind sie alle Menschen, trotzdem müssen sie alle respektiert werden. Und wir haben alle eines gemeinsam, wir sind Menschen. Und das ist einfach wichtig zu respektieren, dass wir auch mal unterschiedlich sind.

0: Wir hoffen, Ihnen hat die Sendung gefallen und Sie konnten sich inspirieren und denken auch am Montag ein bisschen darüber nach, was Frieden für Sie bedeutet. Wir wünschen Ihnen noch einen schönen Samstag und Sonntag, ein schönes Wochenende und verabschieden uns aus dem Studio. Tschüss!
1: Tschüss. Bis zum nächsten Mal! Viel Spaß noch!

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0: 17 Uhr, 30.
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0: Ja, und nicht nur Kostüme der Welt gibt es zu sehen am Rad, im Wiener Rathaus, in der wunderbaren Umgebung des Wiener Rathauses, am kommenden Freitag, dem 25. September ab 18 Uhr. Nein, es gibt natürlich in Wien noch auch andere Veranstaltungen im Zusammenhang mit Lateinamerika. Zum Beispiel weisen wir jetzt darauf hin auf Mundo Redondo, Klassik aus aller Welt. Ein Festival, das ebenfalls in Wien stattfindet, und zwar klassische Musik kennt keine Grenzen. Vom 23. bis 26. September bringt das Festival Mundo Redondo Künstlerinnen und Künstler aus verschiedenen Teilen der Welt in Wien zusammen. Im Mittelpunkt steht die Vielfalt klassischer Musik und die Frage, was entsteht, wenn unterschiedliche musikalische Traditionen aufeinandertreffen. Wie dieser musikalische Austausch dann klingt, zeigt in diesem Jahr unter anderem die zeigenden Pianisten Eduardo Rojas, Mauricio Andreas Esquerra und Salvador Neira Sugasti. Gemeinsam mit dem Bogotá Piano Trio, dem Wiener Chor Cantaremos und weiteren internationalen Gästen schlagen sie eine Brücke zwischen Lateinamerika, Wien und der Welt. Dieses Festival lässt Musik aber nicht nur auf der Bühne stattfinden, es gibt auch Gespräche mit Künstlerinnen und Künstlern, Werkstattbesuche und einen Stadtrundgang zum Thema Das Klavier in Wien. Und diese führen hinter die Kulissen der Musik unter dem Motto: Warum klingt das? Was klingt? So, wie es klingt, geht das Festival den Geschichten, Menschen und den Handwerken nach, die jeden Klang erst möglich machen. Festival Mundo Redondo in Wien vom 23. bis 26. September in Wien. Ja, und noch einige andere Informationen über Kulturveranstaltungen im Zusammenhang mit Lateinamerika wollen wir nicht vergessen. Und zwar eine Vernissage, eine Ausstellung Igir, lebendige Erinnerung aus Paraguay, und zwar im Weltmuseum in Wien. Weltmuseum Wien, eine Ausstellung, die vom noch bis 24. Jänner 2027 dauert. Dann gibt es auch noch ebenfalls eine Ausstellung Gesichter und Spuren vom Ende der Welt, indigene Völker des chilenischen Patagoniens. Am Lateinamerika-Institut. Ausstellung geht noch bis 5. Oktober 2026. Das ist eine Fotoausstellung, die Gesichter und Spuren vom Ende der Welt bringt und zu einer eindrucksvollen Reise in den tiefen Süden Chiles einlädt. Kuratiert und präsentiert von dem chilenischen Fotograf und Forscher Jorge Subiabre Matiaccia, eröffnet die Ausstellung einen sensiblen und vielschichtigen Blick auf die Geschichte und die Kultur vier indigener Völker des chilenischen Patagoniens. Im Zentrum der Ausstellung stehen 20 Fotografien von unschätzbarem historischen Wert, die zu Beginn des 20. Jahrhunderts entstanden sind. Sie zeigen Menschen dieser Gemeinschaften in ihrem Alltag, ihre Lebensweisen und ihre engen Beziehungen zu einer der extremsten Landschaften der Welt. Die Bilder zeugen zugleich von der Widerstandskraft und von der kulturellen Tiefe dieser Gesellschaften.
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3: Hallo und willkommen zum Onda Info 650. In Berlin stehen die Wahlen zum Abgeordnetenhaus vor der Tür. Die Kampagne Berlin zusammen möchte sich mit konkreten Forderungen an die Politik in den Wahlkampf einmischen, damit Berlin eine für alle Menschen lebenswerte Stadt wird. Onda sprach mit Bob vom Bloque Latino Americano darüber, warum er sich der Kampagne angeschlossen hat. Gibran Mena Aguilar nimmt uns mit in den Norden Mexikos, nach Topolobampo, die Bucht, die alles hat. Hier gibt es nicht nur drei Arten Garnelen, hunderte Fischarten, Delfine, Seelöwen und Zugvögel. Die Bucht ist auch die Lebensgrundlage der indigenen Mayo Yoreme und mit ihrem Ramsar-Feuchtgebiet ein Herz der globalen Klimaregulierung. Doch das alles ist in Gefahr. Durch den Bau einer durch die deutsche KfW IPEX Bank mitfinanzierten Ammoniakfabrik. Gebrand berichtet über den Kampf der Menschen vor Ort, aber auch in Deutschland für die Rettung dieses einzigartigen Ökosystems. Doch bevor es losgeht, noch die Nachrichten von Ponal und ein Update von Markus zur aktuellen Situation in den vom Erdbeben betroffenen Gebieten Kolumbiens. Eine spannende halbe Stunde wünscht Knut im Namen der Ondistas.
4: Uruguay. Der uruguayische Musiker Rubén Rada ist tot. Das Repertoire des vielseitigen Musikers, Komponisten und Begründer des Candombe-Beat umfasste alles von Murga, Cumbia und Candombe über Samba und Tango bis hin zu Jazz und Rock. Er nahm Dutzende von Alben auf und komponierte Hunderte von Liedern. El Negro Rada setzte sich für schwarze Menschen auf der ganzen Welt ein, prangerte Rassismus an und forderte Respekt für alle Menschen. Nach einem mehrwöchigen Krankenhausaufenthalt verstarb Rubén Rada in einer Klinik in Montevideo an einer beidseitigen Lungenentzündung. Er wurde 83 Jahre alt. Kolumbien. Präsident de la Espriella hat offiziell das Ende aller Gespräche mit bewaffneten Gruppen verkündet. Die Ernennung der RegierungsvertreterInnen sowie die Anerkennung der Delegierten aus der Ex-Guerilla wurden zurückgenommen. Bereits während seines Wahlkampfs hatte de la Espriella erklärt, dass er die Gespräche über den vollständigen Frieden nicht fortführen werde. Als Grund nannte er, die Gegenseite habe keinen Willen zum Frieden gezeigt. Mexiko. Die Zapatistische Nationale Befreiungsarmee, EZLN, hat im gesamten Monat August 2026 an verschiedenen Orten in Chiapas ein umfangreiches Kulturprogramm veranstaltet, als Akt des Widerstands gegen den systematischen Angriff auf das künstlerische Schaffen. Der Kulturmonat bildet den Auftakt zur historischen Mobilisierung im Dezember, wo 1111 Zapatistas in der Hauptstadt ihr Lager aufschlagen werden, um den 33. Jahrestag ihres bewaffneten Aufstands zu begehen.
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6: Mehr als 300 Menschen sind bei dem schweren Erdbeben in Kolumbien am 10. August ums Leben gekommen. Mehr als 150 werden weiterhin vermisst. Rettungskräfte konnten bislang etwas mehr als 150 Menschen lebend aus den Trümmern bergen. Besonders schwer getroffen wurde die westkolumbianische Großstadt Pereira. Dort gibt es inzwischen schwere Vorwürfe gegen die Stadtverwaltung. Wie die Nachrichtenplattform Colombia Informa berichtet, sollen Behörde die Arbeit freiwilliger Rettungskräfte wiederholt behindert haben. Unter anderem seien Bagger zur Trümmerbeseitigung eingesetzt worden, obwohl HelferInnen mit Wärmebildkameras und empfindlicher Tontechnik noch Hinweise auf mögliche Überlebende gefunden hätten. Die Freiwilligen werfen den Behörden zudem mangelnde Koordination und den Sicherheitskräften Einschüchterungsversuche vor. Mehrere HelferInnen seien öffentlich diffamiert und bedroht worden. Bei Ponal findet ihr eine längere, detailreichere Nachricht dazu. Gleichzeitig spielen selbstorganisierte Hilfsstrukturen in Pereira eine wichtige Rolle. Freiwillige Rettungsteams und soziale Organisationen beteiligten sich schon unmittelbar nach dem Beben an der Suche nach verschütteten und richteten Gemeinschaftsküchen ein. Im Olaya Park am Rande des Stadtzentrums fanden tausende Menschen Zuflucht, die durch das Erdbeben obdachlos geworden waren. Damit steht Kolumbien vor der nächsten großen Herausforderung. Tausende haben ihr Zuhause verloren oder können wegen schwerer Schäden nicht sicher dorthin zurückkehren. Für viele wird die Katastrophe deshalb noch lange nicht vorbei sein.
3: Um die Menschen vor Ort zu unterstützen, hat das Café-Kollektiv Aroma Zapatista zusammen mit zivilgesellschaftlichen Initiativen aus dem Cauca eine Spendenkampagne ins Leben gerufen. Diese haben wir euch in den Shownotes zum Info auf unserer Webseite verlinkt. Mehr Informationen zur solidarischen Unterstützung zivilgesellschaftlicher Organisationen im Cauca durch das Café-Kollektiv im Interview mit Martin Mäusezahl, das ihr ebenfalls auf unserer Webseite findet.
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3: Ende September finden Wahlen zum Berliner Abgeordnetenhaus statt. Die Kampagne Berlin zusammen möchte sich dafür einsetzen, dass die Abgeordnetenhauswahl zu einem Wendepunkt in der Politik wird. Ihr Ziel? Berlin soll eine für alle Menschen lebenswerte Stadt werden. Berlin zusammen greift deshalb mit konkreten Forderungen in den Wahlkampf ein und unterstützt Kandidierende demokratischer, linksorientierter Parteien, welche ihre Forderungen unterstützen. Onda sprach mit Bob vom Bloque Latinoamericano darüber, warum er sich der Kampagne angeschlossen hat und welche der Forderungen insbesondere für die migrantische Community von Bedeutung sind. Hallo Bob, schön, dass du Zeit hast, mit uns zu sprechen. Könntest du erst einmal erzählen, wo du ursprünglich herkommst und was dich nach Berlin geführt hat?
7: Ja, ich komme ursprünglich aus Costa Rica und ich bin Jahr 2018 nach Deutschland gekommen. Damals nach Berlin, aber bin ein paar Mal umgezogen wegen Studium. Ich bin 2020 wieder nach Berlin, habe hier mein enges Freundeskreis, meine Arbeit.
3: Du engagierst dich im Bloque Latinoamericano Berlin. Was ist der lateinamerikanische Block?
7: Es hat 2018 also ein Bündnis von verschiedenen lateinamerikanisch-migrantischen Orgas angefangen. Seit damals hat sich eine politische Gruppe entwickelt und jetzt versuchen wir in verschiedenen Bereichen des täglichen Lebens zu agieren. Zu einem Wohnen und Recht auf Stadt, da ist hauptsächlich, wo ich aktiv bin. Zum anderen zum Solidarität und Interaktion mit lateinamerikanischen Gruppen und Aktionen, die dort stattfinden und von hier unterstützt werden könnten. Und jetzt machen wir verschiedene Aktionen auch im Rahmen der Wahl in Berlin.
3: Du erwähnst gerade die Wahl zum Berliner Abgeordnetenhaus. Neben deinem Engagement für die in Berlin lebenden LateinamerikanerInnen hast du dich auch der Kampagne Berlin zusammen angeschlossen. Warum?
7: Ich wollte mich für eine bessere Stadt engagieren, weil ich jeden Tag lebe und sehe, wie prekär das Leben hier wird. Ich finde, politische Teilhabe muss geschaffen werden und Inklusion muss auch damit auch erleichtert werden. Und Berlin zusammen steht für all das, was Inklusion, Partizipation und Teilhabe bedeutet. Und ich finde das den richtigen Ansatz, weil Aktion von unten, von Basisgruppen ist den Weg, den ich zumindest für richtig halte.
3: Welche der von Berlin zusammengestellten Forderungen sind für die in Berlin lebenden MigrantInnen besonders wichtig?
7: Wie gesagt, weil ich im Bereich Wohnen und Recht auf Stadt mich aktiv engagiere, finde ich die Forderung zu einer Umsetzung von einem Volksentscheid zu DWE und Co. enteignen sehr sinnvoll. Und zweitens natürlich die Forderung für eine Berlin für alle, dass jeder BerlinerIn, die in der Stadt wohnt, hier angemeldet sein darf, ohne großen Verwaltungsstress. Deswegen Wohnung für alle und eine Registrierung für alle, sodass Teilhabe und Inklusion erleichtert wird, aber auch, dass das Leben einfacher und kostengünstiger wird. Und das wollen wir nicht nur von Berlin zusammen. Eine von Bloque Latinoamericano unterstützende Kampagne heißt Anmeldung für alle.
3: Möchtest du unseren Zuhörenden und der lateinamerikanischen Community noch etwas sagen?
7: Ich finde, manchen Kreisen von der Lokalpolitik sind für migrantische Menschen nicht zugänglich, weil es sehr schnell sprachlich eher ausgrenzend wird. Ich glaube, Berlin zusammen hat diesen Ansatz nicht. Und ich finde deswegen, je mehr Menschen mit migrantischem Hintergrund in die Kampagne eintreten, desto offensichtlicher wird, dass das eine Art Kampagne ist, die Partizipation vereinfacht.
3: Bob, vielen Dank für das Gespräch.
7: Ich bedanke mich, ja, und mache mir weiter.
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0: An einem und demselben Tag kann Joel Ulysses Pinson beim Spaziergang durch die Bucht von Huira in Topolobampo auf eine der vier vom Aussterben bedrohten mexikanischen Schildkrötenarten treffen, einen großen Tümmel beobachten und direkt im Meer weiße, blaue oder gelbfüßige Garnelen fischen.
1: Vor Jahren gab es einen Artikel mit dem Titel Topolobampo, die Bucht, die alles hat. In Topolobampo verlässt du dein Haus, erreichst das Ufer des Meeres, wirfst die Angelschnur aus und schon hast du dein Essen.
2: Joel Ulysses Pinson ist Ortsvorsteher in Topolobampo, an der Pazifikküste des mexikanischen Bundesstaates Sinaloa. Er vertritt die Menschen dieses Hafens und 11 weitere Gemeinden. Joel spricht mit Liebe über die Bucht und alles, was sie umgibt.
1: Hier gibt es ein Schutzgebiet für Seelöwen und ein weiteres Naturschutzgebiet, nur 20 Kilometer entfernt. Dort ziehen auch Orcas und andere Wale vorbei. Es finden sich verschiedene Haiarten. Dazu noch ein Vogelschutzgebiet, bekannt als Cerro de Farallón.
0: Die Bucht von Huira ist das Herz eines Lagunensystems von über 22.000 Hektar, zweimal so groß wie der Müritzsee. Vollgeschützte Feuchtgebiete. Es ist ein außergewöhnliches Ökosystem, in dem 109 Fischarten, 4 vom Aussterben bedrohte Schildkröten und 5 Vogelarten sowie 4 geschützte Mangrovenarten ihre Heimat haben. 85% aller Zugvögel Mexikos ziehen durch die Bucht. Dieser Schatz hält sich nicht selbst in einem Vakuum. Wenn das Lagunensystem ein Körper ist, sind die Yoreme Mayo seine HüterInnen, dessen Antikörper.
1: Obwohl Topolobampo formell 1886 gegründet wurde, waren die Mayo-Yoreme-Gemeinden längst an dem Ort ansässig. Und die Bucht war für sie immer ein heiliger Ort. Feuchtgebiete haben die größte Bedeutung, denn sie sind die Kinderstuben der Meereslebewesen.
2: Dort wachsen die Jungtiere der Fische und Garnelen auf. Etwa 4000 Familien leben davon. Als Kleinfischer, mit kleinen Booten, küstennah. International gilt der Ort als Ramsar-Gebiet. Solche Feuchtgebiete sind wie Herzen, die Sauerstoff in die Atmosphäre pumpen und so einen Zusammenbruch des Ökosystems verhindern. Sie regulieren das Klima, binden Kohlenstoff, filtern Wasser und schützen vor Orkanen. Ihre Zerstörung führt hingegen zu Klimakatastrophen wie Überschwemmungen, Stürme, Dürren und Hitzewellen, deren Häufigkeit auch hier in Deutschland in den letzten Jahrzehnten zugenommen hat.
0: Yoreme, der Name des indigenen Volkes, das hier seit Jahrhunderten lebt, bedeutet die Menschen des Ufers, die die Tradition respektieren. Für weiße Menschen haben die Yoreme ein anderes Wort, Yori. Es bedeutet, der, der nicht respektiert.
2: 2013 begann das deutsch-schweizer Unternehmen Proman AG mit dem Bau einer Anlage für wasserfreies Ammoniak in der Bucht. Unterstützt von der deutschen KfW IPEX Bank, einer 100%igen Tochtergesellschaft der bundeseigenen Kreditanstalt für Wiederaufbau. Wasserfreies Ammoniak ist eine gefährliche Chemikalie, die für die Herstellung von chemischen Düngern genutzt wird. Bei einem Leck in der Anlage würde sie sich wie ein wasserdurstiges Raubtier verhalten. Die Chemikalie verdunstet dann und sucht sich feuchte Organe wie Augen, Lungen und Schleimhäute, ebenso wie Gewässer. Auf dem Weg verursacht sie chemische Verbrennungen und den Tod von allem, was sie berührt. Die Anlage soll jährlich Tausende von Tonnen dieser Chemikalie mit Hilfe des Haber-Bosch-Verfahrens produzieren. Erfunden von Fritz Haber, bekannt als der Vater der Chemiewaffen.
0: Ulysses und seine MitstreiterInnen gründeten die Bewegung Aquino, auf Deutsch hier nicht, die es geschafft hat, den Fortschritt der Anlage mehr als ein Jahrzehnt lang in Schach zu halten. Doch im Mai 2026 kamen die Raketen, wie die 40 Tonnen Zylinder von der Bevölkerung genannt wurden, aus Deutschland an der Baustelle an. Es handelt sich dabei um gigantische Türme, die Kohlendioxid transportieren werden. Kohlendioxid wird bei der Ammoniakproduktion als Abfallprodukt erzeugt. Auf eine Tonne wasserfreies Ammoniak kommt dabei mehr als ein Tonne Kohlendioxid.
2: Die Videos der Raketen verbreiteten sich schnell auf digitalen Plattformen. Und so fand der langjährige Aktivismus vor Ort plötzlich eine Reichweite, die niemand vorhergesehen hatte. Proteste in deutschen Städten schlossen sich an. Die Bewegung ist gewachsen und hat mehr als 1 Million Unterschriften in einer Change.org-Petition gesammelt, die die Bank sich im Juli 2026 weigerte anzunehmen. Michelle Arzate, digitale Umweltaktivistin mit zehntausenden Followern in sozialen Netzwerken, war entscheidend für diese Verbindung.
3: Als wir erkannten, dass die mexikanischen Institutionen dem Kollektiv und den Gemeinschaften seit mindestens einem Jahrzehnt gegenüber versagt haben, hörte das Narrativ in den sozialen Netzwerken auf, sich auf lokale Behörden zu konzentrieren. Wir begannen, uns direkt an die KfW IPEX Bank zu wenden, damit die Bank erfährt, was sie da eigentlich finanziert. Wir haben das bereits bei Royal Caribbean in Mahahual erlebt. Der soziale Druck auf die Geldgeber kann funktionieren, wenn der Staat untätig bleibt.
0: Am Riff von Mahahual wirkt ein Recht. Öffentlicher Druck und Risikoanalyse zusammen, ähnlich wie in Topolobampo. Das Ergebnis: Royal Caribbean sorgt sein Megaprojekt zurück. Deshalb rufen AktivistInnen von Aquino die Menschen in Deutschland auf. Briefe schreiben, die KfW in sozialen Medien markieren, der Druck wirkt. Im Juni 2026 reagierte die KfW IPEX Bank überstürzt. Sie veröffentlichte online eine Verteidigung des Projekts. Ihr Argument, das Projekt diene Mexikos Ernährungssouveränität. Der Bau respektierte die Menschenrechte. Doch FischerInnen, indigene Völker, UN-BerichterstatterInnen und AktivistInnen in Deutschland widersprechen dem klar.
3: Das Unternehmen respektiert weder, dass dies ein Ramsar-Gebiet ist, welches man nicht anrühren sollte, noch die Menschenrechte der Bevölkerung. Die Indigenen, die hier leben, werden gewaltsam behandelt und nicht angehört. Und das seit 10 Jahren.
2: Auch Ernährungssouveränität kann nur ein Scheinargument sein. Denn Schätzungen von Diana Escobedo, einer Forscherin, die die lokale Garnelenpopulation seit 1987 untersucht, gehen davon aus, dass sich der heutzutage noch ökologische Fischfang in kleinem Umfang um mindestens 60% jährlich verringern wird.
3: Man berücksichtigt nicht die Tatsache, dass die Gemeinschaften selbst bereits ernährungssouverän leben. Für wen ist also diese Ernährungssicherheit? Hier geht es um einen Stoff, der die Basis für chemische Düngemittel ist. Und diese Düngemittel hängen eng mit Monokulturen zusammen.
0: Der oberste Gerichtshof der Nation in Mexiko entschied im April 2022, dass der Bau der Anlage mit einem sogenannten Ursprungsmangel entstanden ist. Es fand keine Konsultation der indigenen Bevölkerung statt und man ignorierte den ökologischen Wert der Mangroven, der Iguanas, Schildkröten und andere Geschützearten. Indem man die 28 Hektar Mangrovenwald zerstörte, auf denen die Plattform errichtet werden sollte. Die mexikanische Justizbehörde ordnete eine Konsultation der indigenen Bevölkerung an. Doch ihre korrekte Umsetzung wird von internationalen Organisationen wie der UNO stark angezweifelt. Die UNO veröffentlichte Ende 2025 einen von 11 BerichterstatterInnen unterzeichneten Brief, in dem Sorge über ignorierten Menschenrechts- und Umweltverletzungen bei der Fortsetzung des Projekts ausgedruckt wird.
2: Astrid Puente-Riaño, UN-Berichterstatterin für das Recht auf eine saubere und gesunde Umwelt, gehört zu der Gruppe von 11 BerichterstatterInnen, die den Brief an die mexikanische, Schweizer und die deutsche Regierung sowie die KfW-Bank sandten.
4: Das Unternehmen muss die Behörden über die Anwesenheit der indigenen Bevölkerung im Projektgebiet informieren, da dies Einfluss auf die Prozessvorgaben hat. Doch wir haben gesehen, dass das Unternehmen in seinen eigenen Dokumenten die Präsenz der Völker dort negiert.
0: Die Studien des Unternehmens leugneten auch die geschützten Arten, die Fische täglich sehen. Arten, deren Verschwinden das Projekt letztlich verursachen wird. Denn die Anlage selbst ist eine wasserdürstige Bestie. Sie saugt täglich 48.000 Kubikmeter Meerwasser zur Kühlung, so viel wie Bonn an Trinkwasser verbraucht. Ein enormer Schaden für das Ökosystem. 24 Stunden am Tag stoßt sie dann einen toxischen Cocktail zurück aus. Doppelt so salziges Wasser, Chlorrückstände, die laut Dokumenten des Unternehmens selbst karzinogen für die Fauna sind, sowie nitratbelastetes Wasser. Heiß und schwer sinkt dieser Cocktail zum Meeresboden und erstickt dort Algen, Weichtiere und Garnelenlarven. Den Anfang der Nahrungskette, von der nicht nur die gesamte Fauna der Region abhängt, sondern auch Topolobampo und die Yoreme.
4: Für die Bank ist es sehr wichtig zu verstehen, wie sie ihren Verpflichtungen nachkommen kann, nicht zur Verschärfung der Klimakrise und der toxischen Verschmutzung beizutragen. Sie sollten sehen, wie sie stattdessen dazu beitragen können, dass die Investitionen Teil der Lösung sind. Leider gibt es heutzutage eine übermäßige Abhängigkeit von toxischen Substanzen, wie dem wasserfreien Ammoniak für die Nahrungsmittelproduktion, deren schwerwiegende Auswirkungen sich sogar kurzfristig, aber definitiv mittel- und langfristig bereits zeigen.
2: Ordnet die UN-Berichterstatterin ein. Auch wenn mit Ernährungssouveränität argumentiert wird, für das Unternehmen Proman AG ist die Ansiedlung in Topolobampo vor allem eine Exportstrategie. Sie wollen 80% des Ammoniaks nach Asien und in die USA exportieren und sich dabei die Kosten der Durchfahrt durch den Panama-Kanal sparen. Bei der Bekanntgabe des von Deutschland garantierten Darlehens erklärte Philipp Kielbasser, Mitarbeiter der KfW IPEX Bank, dass die gesamte Erzeugnismenge von dem US-amerikanischen Unternehmen Koch Fertilizer LLC vermarktet werde. Zugleich unterschrieb die mexikanische Regierung einen Vertrag, um dem Unternehmen für die kommenden 15 Jahre Fracking-Gas für 2 Milliarden Dollar zu verkaufen.
0: Bei einem Leck wird die Anlage praktisch zu einer chemischen Bombe. Die eigenen Unternehmensdokumente listen 33 Risikoszenarien auf. 8 davon gelten laut der Studie als unannehmbar, weil sie ein- oder mehrmals eintreten können. Auch nach internationalen Standards müsste das Projekt als unannehmbar eingestuft werden. Der Grund: Die Anlage steht auf seismisch aktivem Boden. Sie liegt in einer Orkanzone und sie befindet sich in einem Gebiet unter Kontrolle organisierter krimineller Gruppen. Das Dokument zeigt, bei einem 5-minütigen Leck stirbt die Bevölkerung im Umkreis von 5 Kilometern augenblicklich zwischen 7 und 10.000 Menschen. Noch in 15 Kilometer Entfernung drohen irreversible Schäden, Erblindung und chemische Verheizungen der Lungen.
2: Die toxische Wolke würde sich bis zu 45 Kilometer ausbreiten und die nahe Stadt Los Mochis erreichen, wobei bis zu 400.000 Menschen betroffen wären. Doch die Bedrohungen für das Leben, die dieses Projekt darstellt, sind keine bloßen Zukunftsprognosen. Wer sich dagegen wehrt, sieht sich schon heute mit Drohungen und Gewalt konfrontiert.
0: Als die Maschinen begannen, die Mangroven zu zerstören, versuchte eine Gruppe von Fischern, das Unternehmen daran zu hindern. Ulises Pinzón erinnert sich.
1: Es versammelten sich etwa 30 Kollegen und wollten die Arbeit der Maschinen blockieren, aber nachdem sie etwa 2 Stunden am Ort waren, erschienen bewaffnete Leute im Auftrag der Regierung des Bundesstaates Sinaloa und baten sie, den Ort zu verlassen Und aus Angst zogen sich die Kollegen zurück.
2: Seitdem haben die Gewalt und die Morddrohungen nicht aufgehört. Ende 2021 erhielt Ulises Besuch von einer weiteren bewaffneten Gruppe.
1: Es waren etwa 5 Pickup-Trucks, aber nur 2 Personen stiegen aus. Bewaffnete Leute näherten sich und sagten mir, dass es ihnen nicht gefallen würde, jemanden aus Topolobampo töten zu müssen, damit die anderen sich beruhigen.
0: Die Menschenrechtsverletzungen, die auch die UN-BerichterstatterInnen dokumentieren, umfassen diese Morddrohung. Zusätzlich die Zwangsvertreibung von Ulises aus seiner Gemeinde, den Versuch des gewaltsamen Verschwindenlassens und Klagen des Unternehmens gegen MenschenrechtsverteidigerInnen. Im Juni, nach den Massenmobilisierungen in Mexiko und Demonstrationen in Deutschland, haben sich die Einschüchterungen fortgesetzt, beklagen die VerteidigerInnen.
2: Der Kampf in Topolobampo und jetzt in Deutschland ist stärker als je zuvor. Die Einschüchterungen haben die MenschenrechtsverteidigerInnen nicht gestoppt. Die Tatsache, dass eine öffentliche, durch deutsche Steuergelder gestützte Bank das Projekt finanziert, verleiht den Menschen in Deutschland eine konkrete Handlungsoption. Sie können von der KfW IPEX Bank fordern, dass sie die Finanzierung eines Projekts zurückzieht, das laut Zeugenaussagen und nationaler wie internationaler Dokumentation kriminelle Merkmale aufweist. Ulises meint dazu.
1: Wir laden die ganze deutsche Gesellschaft ein, hierher zu kommen, Topolobampo zu sehen und zu genießen, aber auch zu sehen, wie das Geld, das durch ihre Regierung und ihre Institutionen verwaltet wird, das Leben der Menschen hier von Grund auf verändern kann.
0: Deutschland hat, laut der UN-Berichterstatterin Astrid Puente, die Chance zu lernen, die Menschenrechte und das Überleben des Planeten zu respektieren. Die VerteidigerInnen des Territoriums laden die deutsche Gesellschaft ein, sie zu unterstützen und zu zeigen, dass ihnen die Feuchtgebiete wichtig sind, das Herz dessen, was von der globalen Klimaregulierung übrig bleibt.
4: Dieser Fall bietet eine wichtige Lehre für die Behörden in Mexiko, genauso wie für Investoren, Unternehmen und Banken in Deutschland. Bei solchen Projekten müssen die Folgen für Klima, Umwelt und Menschenrechte von Anfang an mitgedacht werden. Das Recht auf eine gesunde Umwelt ist international anerkannt. Deshalb braucht es sorgfältige Umweltprüfungen und Genehmigungsverfahren, die auch die Auswirkungen auf Wasser und auf indigene Gemeinschaften berücksichtigen.
2: In der Zwischenzeit fordert Ulises weiterhin das, was seine Bewegung seit 10 Jahren fordert. Hier nicht. Für die Zukunft seiner Kinder, seines Volkes und des Volkes der Yureme. Und damit alle Welt die Möglichkeit hat, diese Lagunen zu besuchen und zu bestaunen. Er fordert eine Bucht von Uira, die natürlichen Reichtum an diejenigen abgibt, die sie pflegen, besuchen und umgeben.
1: Wir wollen unseren Kindern ein Topolobampo hinterlassen, wo sie frische Luft atmen können, wo sie die Meeresfrüchte genießen können, wo sie weiterhin die Delfine sehen können, wo sie weiterhin an den Stränden sein können, dass sie wissen, dass es kein verschmutzter Ort ist, dass sie wissen, dass es ein sicherer Ort ist und dass sie wissen, dass es ihre Familie war, die dafür gekämpft hat.
5: Das war's für heute. Weitere Beiträge von Radio Onda, Radio Matraca und Ponal findet ihr auf unserer Webseite www.npla.de. Bis zum nächsten Mal verabschiedet sich Knut im Namen der Ondistas.

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9: Eigentlich ein öffentlicher Raum, wo die Stimmen hörbar werden, die sonst nirgendwo gehört werden und die Geschichten erzählt werden, die man sonst nicht so hört. Weil das ist ein wichtiger Beitrag eigentlich für die Demokratie.
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0: Einen wunderschönen guten Abend und herzlich willkommen hier auf Radio, bei Radio Widerhall auf Orange 94.0. Mein Name ist Elisabeth und ich moderiere quasi heute die Sendung. Allerdings bin ich jetzt nicht im Studio, sondern zu Hause und erkläre kurz, worum es heute geht. Ich habe zwei Beiträge gefunden von Radio Agora. Und zwar ging es in beiden Beiträgen um 50 Jahre Volksgruppengesetz in Österreich. Sie, Radio Agora, also vor allem die Sendung Standby Plus Reset, hat hierbei ein Interview mit dem Historiker Gerhard Baumgartner durchgeführt. Der hat da in diesen Interviews und in diesen Gesprächen über die Entstehungsgeschichte des Volksgruppengesetzes vor 50 Jahren referiert und gesprochen und auch über die durchaus Shortcomings, wäre jetzt das englische Wort, aber die Aspekte, die so kurz gekommen sind und wo das Volksgruppengesetz eigentlich nicht irgendwie dem entspricht, was ich unter Minderheitenrechte entstehen, also verstehen würde. Und wir hören uns das eben an. Diese Sendungen sind vom Mai 2026, also vom Mai, beziehungsweise die zweite ist von Anfang Juni 2026. Das ist eben auch der Zeitpunkt, wo sich die 50 Jahre gejährt haben. Sie wurden auf CBA gestern zur Verfügung gestellt und ich habe mir gedacht, es schadet auch nicht, ihr jetzt nochmal hier zu spielen. Genau. Wir starten mit dem ersten Beitrag. Und zwar hat der den Titel 50 Jahre Volksgruppengesetz. Und wir hören uns den jetzt an.
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2: Vor einem halben Jahrhundert, damals im Juni 1976, sorgte der sozialdemokratische Bundeskanzler Bruno Kreisky dafür, dass die Republik endlich ihre sprachlichen und nationalen Minderheiten anerkannte. Die Republik war in Verzug. Der Artikel 7 des Staatsvertrages, mit dem Österreich aus der Besatzung der Siegermächte in die neutrale staatliche Unabhängigkeit entlassen wurde, sieht nämlich Minderheitenrechte vor. Für die Slowenen in der Steiermark und in Kärnten sowie für die Burgenlandkroaten. Erst zwei Jahrzehnte später gab es mit dem Volksgruppengesetz so etwas wie eine Durchführung des Artikel 7. Dürftig nennt der Historiker Gerhard Baumgartner, Angehöriger der ungarischen Minderheit im Bundesland Burgenland, das Gesetz. Kein großer Wurf.
3: Das Volksgruppengesetz war kein Wurf, sondern ein Schlag auf den Kopf der Volksgruppen. Und es war eigentlich eigentlich hinterfotzige Versuch, die Rechte der Volksgruppen, die im Staatsvertrag von 1955 festgeschrieben waren, auszuhebeln.
2: Es gab also die Verpflichtung aus dem Staatsvertrag, Rechte den Minderheiten zu gewähren. Aber die Politik kümmerte sich nicht darum. Über die Hintergründe zum Entstehen des Volksgruppengesetzes sagt Baumgartner.
3: Im Staatsvertrag von 1955 die Volksgruppenrechte der Kärntner Slowenen sowie der steirischen Slowenen als auch der burgenländischen Kroaten sehr eindeutig festgeschrieben waren. Dann gab es noch die Slowaken und die Tschechen in Wien, die hatten einen besonderen Status, denn deren Volksgruppenrechte waren in einem bilateralen Vertrag aus 1920 mit der Tschechoslowakischen Republik fixiert. Ja. Überhaupt nicht zu dem Zeitpunkt erwähnt waren die Ungarn im Burgenland und in Wien und auch nicht die Roma. Ja. Was passiert ist, hat eigentlich mit Südtirol zu tun.
2: Österreich wurde aktiv, argumentiert Baumgartner, weil sich die Republik für Südtirol in Italien engagierte. Dieser Teil Tirols ist kurz nach dem Ersten Weltkrieg von der italienischen Armee besetzt und später annektiert worden. Bruno Kreisky brachte als Außenminister in den 1960er Jahren die Südtirol-Frage vor die UNO. Eine Folge war die spätere neue Autonomie, die 1972 in Kraft trat. Auch wegen des österreichischen Engagements sieht Baumgartner eine Verbindung zum Volksgruppengesetz.
3: Nach dem Zweiten Weltkrieg und nach, wenn wir so wollen, also der der ersten Runde der Bombenanschläge in Südtirol. Ja, also mit dieser Los von Rom-Bewegung, mit Silvius Magnago, ja, 1957, dieser Massenbewegung eigentlich zur Durchsetzung der sprachlichen und der Autonomierechte der Südtiroler. Kommt es ja dann so weit, dass die österreichische Regierung und unter Außenminister Kreisky damals die Südtirol-Frage vor die UNO bringt. Ja? Und schließlich und endlich Ende der 60er, Anfang der 70er Jahre, dann ist sozusagen das Südtirol-Paket geschnürt. Ja? Und Kreisky glaubt jetzt eigentlich und denkt sich, gut, dann muss man auch im eigenen Haus sozusagen reinen Tisch machen. Und beschließt die Aufstellung von zweisprachigen Ortstafeln in Kärnten. Ja? So wie es der Staatsvertrag vorgesehen hat, werden dann in jenen Gemeinden, wo bei der letzten Volkszählung 20% sich als Slowenen bekannt hatten, in Kärnten einmal, zweisprachige Ortstafeln aufgestellt.
2: Wegen seines Südtirol-Engagements fühlte sich Kreisky offensichtlich also auch verpflichtet, den eigenen Minderheiten endlich die Verfassungsrechte zuzugestehen, wie zweinamige Ortstafeln im südlichen Kärnten, Koroska. Keine besonders ruhmreiche Geschichte.
3: Womit niemand gerechnet hatte, war, dass diese Ortstafeln noch in den ersten Tagen und Nächten von deutschnationalen Kärntnern im sogenannten Ortstafelsturm, ja, gewaltsam entfernt werden und niedergerissen wird. Zum Schock der Österreicher steht die Polizei dabei und schaut da völlig unbeteiligt zu und lässt das geschehen. Ja.
2: Die sogenannten Heimatverbände, stramme deutschnationalistische bis rechtsextreme Organisationen, liefen gegen die neuen Ortstafeln in Kärnten regelrecht Sturm. Die Polizei schaute teilnahmslos zu, ließ die Randalierer gewähren. Bundeskanzler Kreisky besuchte Kärnten. Blanker Hass schlug ihm entgegen.
3: Kreisky kommt nach Kärnten, versucht zu vermitteln, wird in Klagenfurt im Kongresshaus in Klagenfurt von den Mitgliedern seiner eigenen Partei auch, aber von Deutschnationalen mit Paradeisern beworfen, flieht durch den Hintereingang, ja, von der Bühne. Zieht sich daraufhin aus Kärnten mehr oder minder zurück. Kreisky hatte über viele Jahre immer am Wörthersee, in der Nähe von Pörtschach am Wörthersee, in einer großen Villa seine Sommerferien verbracht, das bricht er jetzt ab und sagt immer, Kärnten kann ich mir nicht mehr leisten.
2: Der Aufstand gegen deutsch-slowenische Ortstafeln fand in einem Bundesland statt, das außerdem sozialdemokratisch regiert wurde. Der Wiener Journalist Günter Nenning beschimpfte damals die Kärntner Sozialdemokraten als Bunschkrapfeln, außen rot, innen braun.
3: Besonders schmerzlich für ihn war, dass das alles passiert, während Kärnten einen sozialdemokratischen Landeshauptmann hat, der aber als, sagen wir mal so, bekennender alter Hitlerjunge, ja, da ganz anderer Ansicht ist wie der Herr Kreisky.
2: Die Konsequenzen, die aus den slowenenfeindlichen Aktionen in Kärnten gezogen wurden, waren für die Minderheiten fatal. Die beiden, damals noch großen Volksparteien, die Sozialdemokraten und die Volkspartei, schlossen mit den oppositionellen Freiheitlichen einen Dreierpakt. Künftig soll es in der Minderheitenpolitik keine parteipolitischen Alleingänge mehr geben.
3: Die österreichische Bundesregierung unter diesem Schock eigentlich beschließt dann mit den Parlamentsparteien, also Sozialdemokraten damals, die Österreichische Volkspartei und die FPÖ, einen Dreiparteienpakt. Ja? Inoffiziellerweise, der sagt, es wird keine Alleingänge mehr in der Minderheitenfrage geben, sondern es geschieht nur, worauf sich alle drei Parteien gemeinsam einigen. Ja? Das führt zu einer gewissen Pattsituation und schiebt einmal sozusagen der weiteren Entwicklung einen Riegel vor.
2: Dieser Dreierpakt verständigte sich auf das Volksgruppengesetz, das letztendlich ein Kompromiss des kleinsten gemeinsamen Nenners war.
3: Und man versucht jetzt eben diese entstandene komische Situation, diese Krise da dadurch zu bewältigen, dass man jetzt beginnt, ein Volksgruppengesetz zusammenzuzimmern, ja, dass die Rechte der Volksgruppen auf ein für die Deutschnationalen und die FPÖ verträgliches Maß, ja, sozusagen zusammenschnipselt.
2: Zu den gesetzten Schritten hin zum Gesetz, sagt Baumgartner.
3: Zuerst einmal macht man eine Feststellung der Muttersprache. Also man geht jetzt nicht mehr her, so wie vorher, und sagt, aufgrund der Daten der alle 10 Jahre stattfindenden Volkszählung, wo es damals ja noch eine Frage der Muttersprache gab, ja, vorzugehen, sondern man sagt, man macht eine eigene Feststellung der Muttersprache in den betroffenen Bundesländern. Gegen diese Muttersprachenfeststellung beginnt aber jetzt, erstens beginnen die Minderheitenorganisationen, gleichzeitig aber auch eine demokratische, kritische Öffentlichkeit Sturm zu laufen. Ja. Und es gibt also eine große Mobilisierung, die den Effekt hat, dass eigentlich die Ergebnisse dieser Feststellung der Muttersprache völlig sinnlos sind. Ja? Weil viele Leute sich als Slowenen in Wien bekennen, ja, die das wahrscheinlich nicht sind. Also in Wien gibt es plötzlich mehr Slowenen als in Kärnten, etc. Ja? Und damit kann man jetzt nichts anfangen und dann zimmert man eben so ein Volksgruppengesetz, das langfristig zwei Auswirkungen hat.
2: Der bereits erwähnte kleinste gemeinsame Nenner prägte dann auch inhaltlich das Volksgruppengesetz, führt Gerhard Baumgartner aus.
3: Das erste ist, dass es ganz komische, weiche, schwammige Kriterien für die Anerkennung als Volksgruppe festlegt. Das heißt, es müssen österreichische Staatsbürger nicht deutscher Muttersprache, ja, und mit eigenem Volkstum sein, ja, und sie müssen in Österreich beheimatet sein, also historisch beheimatet, wird vom Gesetz nicht weiter definiert, ja, dann kann man als Volksgruppe anerkannt werden. Damals war ein konservativer österreichischer Verfassungsexperte und Volksgruppenrechtler Theodor Feiter wesentlich an der Ausformulierung dieser Sache beteiligt, ja. Dieser Formulierungen beteiligt. Das führt dazu, dass zum Beispiel die Ungarn im Burgenland plötzlich als Minderheit anerkannt werden, was sie bis dato nicht waren. Ja? Aber nur im Burgenland. Gleichzeitig ist es so, dass diese Anerkennung als Minderheit territorial beschränkt wird. Also die Slowenen werden in Kärnten anerkannt, und stehen auch im Staatsvertrag in der Steiermark, aber die steirische Landesregierung tut überhaupt jahrzehntelang immer so, als ginge sie das überhaupt alles nichts an, als gäbe es nicht einen einzigen Slowenen in der Steiermark. Ja. Die Ungarn und die Kroaten werden im Burgenland anerkannt. Kroaten waren das ja schon, aber jetzt sind es auch die Ungarn. Ja. Und in Wien die Tschechen und die Slowaken. Damals noch als eine gemeinsame Volksgruppe.
2: Laut Baumgartner war es außerdem ein Fehler, die minoritäre und die migrantische Bevölkerung mit diesem Gesetz auseinander zu dividieren. Was war der Unterschied zwischen den Burgenland-Kroaten und den Kroaten, die aus der jugoslawischen Teilrepublik Kroatien nach Österreich einwanderten?
3: Das zweite, ein langfristiger Effekt ist, dass in der Minderheitenpolitik das Volksgruppengesetz, weil es ja auf diesem Punkt der Beheimatung so beharrt, einen Keil zwischen die alteingesessenen, sozusagen autochtonen, ja, Mitglieder der Volksgruppe und Neuzuwanderer, ja, treibt. Das, der Hintergrund war, dass man natürlich in den 70er Jahren sich schon dessen bewusst war, dass es hier Zuwanderung gibt, also vor allem durch die sogenannte Gastarbeiterwanderung. Ja, also Wien war schon voll mit Leuten aus Jugoslawien damals noch. Ja, und die haben natürlich nicht nur im Burgenland und in Kärnten sich niedergelassen.
2: Mit einer bundesweit für Aufregung sorgenden Plakataktion wurde das Thema aufgegriffen. Burgenland-Kroaten und migrantischer Kroate und beide heißen Kolaric.
3: Was damals zur großen Verwirrung geführt hat, ist woran sich, glaube ich, jeder erinnern kann, der in der Zeit gelebt hat und sozusagen schon bewusst mitgedacht hat, war eine Plakatserie, wo man einen alten Mann und einen kleinen Buben in Lederhose sieht, einen älteren Mann und einen kleinen Buben in Lederhose sieht und drauf steht, ich hasse Kolaric, du hast Kolaric, warum sagt's Tschusch zu dir? Ja? Das Plakat hat deswegen so viel Aufsehen erregt, weil niemand wusste, wer dahinter steht. Ja? Und der Hintergrund war eigentlich sehr witzig. Das Plakat hat sozusagen den Nerv der Zeit getroffen. Es entstand eigentlich dadurch, dass eine sehr berühmte PR-Firma, eine internationale, Ogilvy & Mather, ein Büro in Wien eröffnet hat, das von einem aus Holland stammenden Manager geführt wurde. Und seine einzige Aufgabe war im ersten Jahr, ja, die Agentur ins Gerede zu bringen. Ja. Und er, der aufgrund seiner Herkunft aus Holland schon für diese Frage des Zusammenlebens von Minderheiten sehr sensibilisiert war, dem ist da aufgefallen, also dass da genau das der Fall ist. Ja, also man redet einerseits immer über Minderheiten, auf der anderen Seite redet man so abfällig über Tschuschen, ja, und die haben ja alle die gleichen Namen, und das hat er eigentlich in diesem Plakat zum Ausdruck gebracht. Das wurde österreichweit plakatiert, ja, ein völliger Skandal, weil natürlich, oder Aufregung, weil genau in dieser aufgeheizten Stimmung, ja, hat jetzt keiner gewusst, was soll das jetzt, wer ist das jetzt, eine Partei, wer ist das? Kreisky hat damals dann angerufen in dieser Plakatfirma und hat angeblich ins Telefon laut gefragt, ja, was wollen Sie eigentlich, wer bezahlt Sie eigentlich? Ja, also er hat geglaubt, dass das irgendeine bezahlte Provokation irgendeines politischen Players ist, war es aber nicht. Ja.
2: Statt diese gemeinsame Entwicklung aufzugreifen, minoritär, migrantisch, strebt das Volksgruppengesetz einen Keil zwischen die beiden Bevölkerungsgruppen. Ein Konstruktionsfehler des Gesetzes, findet Gerhard Baumgartner.
3: Also es gibt jetzt diese zwei Gruppen an, wenn man so will, Sprachminderheiten. Die einen sind die Angehörigen der Arbeitsmigration, die anderen sind die sogenannten Autochtonen. Und zwischen die treibt dieses Volksgruppengesetz einen Keil, ja. Das dividiert sie auseinander, denn nur die Autochtonen können anerkannt werden und nur die können auch Förderung bekommen.
2: Interessant war die Reaktion der betroffenen alteingesessenen Minderheiten auf das Volksgruppengesetz. Sie waren desinteressiert, sie kümmerten sich nicht darum.
3: Weil die klassischen österreichischen Volksgruppen ignorieren das Volksgruppengesetz. Ja? Die schulische Situation ist ja sowieso durch die verschiedenen Minderheitenschulgesetze, die es im Burgenland gibt, die es auch in Kärnten gibt, mehr oder minder geregelt. Ja? Die sind zwar restriktiv, aber die halten so irgendwie. Ja? Was das Volksgruppengesetz eigentlich nicht bedacht hat, ist, dass die österreichischen Volksgruppen müssen sich nicht darauf einlassen. Ja? Sowohl die Wiener Tschechen als auch die Kroaten im Burgenland und die Slowenen in Kärnten haben in der Zeit noch Förderungen aus Jugoslawien erhalten, ja? Also von ihren sozusagen Muttervölkern. Ja? Die waren nicht angewiesen auf das, was laut Volksgruppengesetz als Minderheitenförderung vorgesehen war.
2: Das Desinteresse am Gesetz gipfelte letztendlich im Boykott der Volksgruppenbeiräte, die im Bundeskanzleramt eingerichtet wurden. Ein beratendes Organ, mehr nicht. Und die Berufung der Mitglieder der Beiräte sagt auch viel über das Gesetz aus, ergänzt Baumgartner.
3: Und Minderheitenförderung hat oder hätte so funktioniert, dass die Volksgruppen im Bundeskanzleramt einen sogenannten Volksgruppenbeirat für jede Volksgruppe beschicken und dann dort sozusagen Förderungen sich abholen können. Ja, schon alleine die Konstruktion dieses Volksgruppenbeirates zeigt, dass der eigentlich, oder zeigt, dass das Gesetz eigentlich den Geist des 18. Jahrhunderts atmet. Ja, also der wird ja nicht beschickt, ja, indem jetzt irgendjemand gewählt wird, sondern der wird beschickt, dass die Volksgruppen so eine Art Vorschlagsrecht haben, wen sie da gerne drinnen hätten. Ja. Und der Souverän, die Regierung, eben nicht das Volk, sondern die Regierung, ja, sucht sich dann irgendwelche Leute aus, die sie dann beruft in diesen Volksgruppenbeirat. Und dort sitzen auch gleichzeitig die Vertreter der Kirchen, wie der Österreich ist ja ein so sehr religiöses Land, nicht? Die Kirchen müssen da immer mitreden und die im Parlament vertretenen Parteien. Ja? Also, und die sitzen sich dann 50-50 gegenüber, Hälfte Volksgruppenvertreter, handverlesen sozusagen, ja, und Hälfte Politiker und Kirchenvertreter. Und die dürfen dann über das Geld, das das Bundeskanzleramt sagt, das gestehen wir euch zu, und über dessen Verteilung entscheiden. Beraten dürfen sie gar nichts. Ja, also wie sagt man da so schön, Tucholsky hat einmal gesagt, jede Erkenntnis sollte so erschütternd sein wie die eines kaiserlichen Rats, dass der Rat dem Kaiser nichts zu raten hat. Ja? Und so ähnlich geht es auch diesen Volksgruppenbeiräten. Deswegen werden die auch nicht beschickt, ja, nach 76, weil das ein starkes sozusagen Zurückstutzen ihrer in der Verfassung verbrieften Rechte bedeutet.
2: Einzig Burgenland Ungarn, das Volksgruppengesetz erkannte sie als Minderheit an, nutzten die Chance und bewarben sich um die Vertretung im Volksgruppenbeirat.
3: Einzig die burgenländischen Ungarn, die bis dahin nicht anerkannt waren, konstituieren einen Volksgruppenbeirat, ja? Und nehmen dann auch diese Gelder in Anspruch. Und aber das ist eine kleine Gruppe in der Zeit. Ja, da geht es um ungefähr 5000 Personen im Bezirk Oberwart und im Bezirk Oberpullendorf. Ja, also da leben in fünf Dörfern ungarisch sprechende Menschen, die seit dem Hochmittelalter dort angesiedelt sind. Ja, gibt es kleine Vereine, die haben nicht so einen riesigen finanziellen Bedarf. Ja. Ungarischer Unterricht gibt es nicht zu der Zeit oder nur als Freigegenstand sozusagen. Also das ist eine kleine Sache. Aber auch die sehen sehr bald ein, dass sie mit dem Volksgruppengesetz nicht sehr weit kommen. Der ungarische Kulturverein im Burgenland pocht eigentlich auch auf die Einführung des ungarischen Unterrichts, und das gelingt ihm überhaupt nicht. Ja? Und daher verfasst der ungarische Kulturverein bereits 1984 eine Resolution, in der er sagt, also wir wollen nicht, dass das österreichische Volksgruppengesetz die juristische Basis ist, auf der unsere Minderheitenrechte da verhandelt werden, sondern auch für uns sollten die Bestimmungen des Staatsvertrags von 1955 gelten. Ja, es ist natürlich völlig hinfällig und damit passiert auch nichts.
2: Baumgartner sprach es an. Das Volksgruppengesetz spaltete die minoritäre und die migrantische Bevölkerung. Besonders spürbar war dies im Fall der Ungarn.
3: Typischerweise, was passiert ist, dass die Wiener Ungarn, und in Wien leben zu der Zeit eigentlich wesentlich mehr Ungarn als im Burgenland, ja? Denn erstens hat es in der Monarchie oder Ende der Monarchie einen starken Zuzug aus Ungarn nach Wien gegeben. Ja, also eine der letzten Volkszählungen vor und nach dem Ersten Weltkrieg spricht von ungefähr 155.000 ungarischen Staatsbürgern in Wien. Ja. Nicht alles davon waren ethnische Ungarn, aber viele davon waren es. Ja. Und gleichzeitig sind mit der Flüchtlingswelle von 1956, also nach der Niederschlagung der Ungarischen Revolution, noch einmal 200.000 Ungarn innerhalb weniger Monate nach Österreich gekommen, von denen im Endeffekt, würde ich sagen, zwischen 30.000 und 40.000 dauerhaft in Wien bleiben. Der Rest wandert nach Amerika, also in die USA, nach Kanada oder andere westeuropäische Länder weiter. Aber es gibt eine ansehnliche Gruppe hier, die auch gerne anerkannt werden würde als Minderheit und auch finanziell gefördert werden möchte, weil die kriegen natürlich, weil sie antikommunistisch sind, sehr stark, keinerlei Förderung, ja, also aus dem Mutterland. Im Gegensatz zu den Tschechen, ja, und Slowaken oder den Kroaten und den Slowenen. Die Burgenländer kriegen das aber. Dadurch entsteht ein sehr langer, bitterer Streit zwischen Wiener Ungarn und burgenländischen Ungarn, der, würde ich sagen, bis heute nicht ganz vom Tisch geräumt ist.
0: Das war nun der erste Teil der Sendung vom Ende Mai 2026 von Standby Plus Reset von Radio Agora zu 50 Jahre Volksgruppengesetz. Wir hören jetzt ein Stück Musik, und zwar von Roy de Roy, das Lied Heimatverräter.

0: Wir kommen nun zum zweiten Teil der Sendung, und zwar zum Beitrag eben von Radio, Standby Plus Reset mit Interviews mit Herr Gerhard Baumgartner und seiner Analyse zur Entstehung des Volksgruppengesetzes. Und zwar beschreibt er da, inwiefern und warum das Gesetz eigentlich nicht dem entspricht, was im Staatsvertrag von 1955 und in der Verfassung festgelegt worden ist. Und wie inwiefern hier bestimmte Minderheitenrechte für Slowenen und Sloweninnen in Steiermark und Kärnten hier vielleicht nicht so umgesetzt wurden, wie das eigentlich ursprünglich vorgesehen war. Genau, wir hören uns das jetzt an.
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2: Das Volksgruppengesetz wurde für die Minderheiten erst interessant, als in den späten 1980er Jahren die Sowjetunion zerfiel. Und mit der Auflösung Jugoslawiens brach auch die einstige Förderung der Slowenen und Kroaten ein. Das Volksgruppengesetz mit seiner, wenn auch überschaubaren Minderheitensubventionierung wurde in Anspruch genommen.
3: Ändern tut sich das Ganze eigentlich dann erst in den 1980er Jahren, als bereits klar wird, dass es sozusagen langsam zu einer großen Krise der sozialistischen Staaten kommt. Vor allem aber in Jugoslawien gibt es eine starke Wirtschaftskrise und eine starke politische Krise, die schon sehr deutlich spürbar ist, Ende der 80er Jahre, was auch dazu führt, dass die finanzielle Unterstützung, die die slowenischen und kroatischen Vereine aus Jugoslawien bekommen, langsam versiegt und die gezwungen sind, um sich weiter finanzieren zu können, eigentlich jetzt diese Förderungen aus der Volksgruppenförderung in Anspruch zu nehmen. Und jetzt werden dann erst Ende der 80er Jahre die Volksgruppenbeiräte beschickt. Ja, widerwillig, aber doch.
2: Noch viel nachhaltiger wirkt es sich für die Minderheiten aus, ergänzt Baumgartner, das Nachrücken junger Minderheitenaktivistinnen.
3: Daneben und parallel tut sich etwas ganz was anderes. Es ändert sich in der Minderheitenpolitik etwas. Erstens einmal findet in den 80er Jahren innerhalb der Vertretungen der Minderheiten ein Elitenwechsel statt. Also die alten Minderheitenvertretungen, die noch immer mehr oder minder auf dem Prinzip der Honorationvertretungen aufgebaut waren. Das heißt, sowohl bei Slowenen als auch bei Kroaten handelt es sich weitgehend um ländliche Minderheiten. Das heißt, hier waren in den Dörfern sozusagen prominente Mitglieder der Gesellschaft auch als Minderheitenvertreter führend. Größere Wirte, ja, auch Akademiker, ja, wenn es die gegeben hat, ja, und große Bauern, ja. Und jetzt in den 80er Jahren tritt hier ein Wandel ein, sind die ersten Generationen, die in der Nachkriegszeit die bereits eine Mittelschul- und eine Universitätsausbildung absolviert haben und die jetzt von den Universitäten wieder in ihre Heimatgebiete zurückkehren, ja, als Akademiker, aber auf der Uni eigentlich, auf der Universität eigentlich mit einem völlig anderen politischen Know-how ausgerüstet.
2: Die neue Minderheitenelite, gut ausgebildete junge Volksgruppenangehörige, forderten Rechte ein, wie im Staatsvertrag festgeschrieben, Menschen- und Minderheitenrechte.
3: Und hier beginnt man jetzt, Minderheitenrechte vor einem anderen Hintergrund zu diskutieren, nämlich nicht Minderheitenrechte als irgendwie von den österreichischen Großparteien gewährte Rechte und nicht Minderheitenrechte, die man dann über die Intervention des Parteiapparates, entweder der Sozialdemokraten oder der Volkspartei, durchsetzen kann, sondern Minderheiten als Menschenrechte zum Beispiel. Ja? Und auch so eine Art Zentrums-Peripherie-Diskussion. Ja? Also die kleinen Gruppen an der Peripherie werden benachteiligt. Das ist eine Diskussion, die aus England ganz stark kommt und aus der Geschichte der keltischen Minderheiten. Ja, das kennt man jetzt alles. Auch sind diese jüngeren Vertreter, akademischen Vertreter jetzt eher links gerichtet. Ja, oder zumindest wesentlich liberaler, als es die alten Vertreter waren.
2: Und weil die Republik Österreich bei der Umsetzung der Minderheitenrechte mehr als säumig war, wandten sich engagierte junge Angehörige der Volksgruppen mit Klagen an das Verfassungsgericht.
3: Und die gehen jetzt auch von dieser Strategie ab, vom Versuch ab, die Minderheitenrechte durch Interventionen im Parteiapparat durchzusetzen, sondern die berufen sich jetzt einfach auf ihre in der Verfassung festgeschriebenen Rechte. Ja? Und das sind zwar Einzelpersonen, die das tun, aber bereits zu Beginn der 80er Jahre beginnt das.
2: Gerhard Baumgartner beschreibt die burgenlandkroatischen Aktivistinnen in ihrem Kampf als besonders kreativ.
3: Und im Falle der burgenländischen Kroaten sieht das so aus, dass mehrere Personen einfach bei der Heirat sagen, wir möchten das auf Kroatisch haben. Ja. Das steht im Artikel 7 des Staatsvertrages, Amtssprache, ja, und wir wollen das jetzt. Es wird ihnen natürlich verwehrt, ja. Und es wird immer verwehrt mit dem Hinweis, den Artikel 7 kann man nicht anwenden. Für den Artikel 7 gibt es keine Durchführungsverordnungen. Und das geht eigentlich dann bis zum Verfassungsgerichtshof, der in einer Entscheidung dann 1992, glaube ich, entscheidet. So geht es nicht. Was in der Verfassung steht, das gilt. Ja, und auch wenn es keine Durchführungsverordnung gibt, ja, das heißt, das ist self-executing, so nennt man das. Ja. Und das führt dazu, dass über Nacht de facto im Burgenland, in 6 von 7 Bezirken, in denen kroatische Siedlungen bestehen, Kroatisch als zweite Amtssprache des Burgenlandes plötzlich zugelassen ist. Ja, das dann ist natürlich sozusagen eine große Aufregung und dann weiß man auch nicht, wie man damit umgehen soll, etc. pp. Aber das bringt sozusagen eine ganz neue Sache ins Rollen. Und jetzt beginnt man Minderheitenpolitik auf diese Art und Weise zu machen. Ja? Junge kroatische Aktivisten fordern ein, dass der ORF Radio- und Fernsehsendungen ja, in kroatischer Sprache zu senden hat. Und noch bevor es wieder zum Verfassungsgerichtshof geht, knickt dann die österreichische Regierung ein und der ORF sagt, okay, machen wir. Ja. Und dann gibt es also schon ab 84 gibt es dann schon Radiosendungen, so klein und mehr und mehr. Und Beginn der 90er Jahre gibt es dann auch die Fernsehsendungen in kroatischer Sprache und natürlich in Kärnten auch in slowenischer Sprache, die dann immer in ORF 2 am Sonntagnachmittag ausgestrahlt werden. Ja.
2: Das Burgenland kam in Bewegung. In der sozialdemokratischen Hochburg Wien hingegen herrschte minderheitenpolitischer Stillstand, beschreibt Gerhard Baumgartner die unterschiedlichen Geschwindigkeiten in der Minderheitenpolitik.
3: In Wien ist das eher sehr schwierig, weil die Durchsetzung von Minderheitenrechten in Wien, muss man sagen, von der Wiener Regierung immer boykottiert wird. Da sind sich eigentlich alle Parteien in Wien einig. Dieser Staatsvertrag von 1920, der die Rechte der tschechischen und slowakischen, damals tschechoslowakischen Minderheit festschreibt, der hatte damals vor allem sozusagen zum Ziel, das damals existierende tschechoslowakische Schulwesen in Wien und Niederösterreich, gab es nämlich auch, zu schützen. Ja, diese sogenannten Komensky-Schulen waren, wenn man so will, die Hauptkulturträger dieser Minderheit, zusammen mit Sportvereinen, ja, den sogenannten Orel-Sportvereinen zum Beispiel. Und in Wien ist man dann im Endeffekt dazu übergegangen, weil man diese Schulen ja nicht verhindern konnte. Man hat ihnen aber dann verboten, Deutsch zu unterrichten, ja, was de facto sie relativ schnell ruiniert hat. Heute gibt es von, ich glaube, weit über 20 Komensky-Schulen, nur noch eine einzige. Wer schickt schon seine Kinder in eine Schule, in der man die Staatssprache nicht unterrichten darf? Ja? Also das war eine relativ erfolgreiche

0: eigentlich ein Außenpolitischer. Ja. Ein österreichischer Politologe, Anton Pelinka, hat schon einmal in den 80er Jahren gesagt, die österreichischen Minderheiten kriegen immer nur dann irgendein Recht zugesprochen, wenn es aus außenpolitischer Rücksichtnahme notwendig ist. Es hat überhaupt nichts damit zu tun, was sie eigentlich brauchen würden. Ja. Und das war hier wieder genauso. Nach der großen politischen Wende in Osteuropa und den ersten demokratischen Wahlen in Ungarn, bei denen Politiker der österreichischen Volkspartei, ja, wie also Alois Mock, den damaligen Kandidaten des Ungarischen Demokratischen Forums sehr aktiv im Wahlkampf unterstützt hat und auch der damalige Vorsitzende des Dachverbandes der Wiener Ungarischen Vereine, Ernő Deaktiv beteiligt war, haben sich dann die, ja, von der neuen ungarischen Regierung Antal gewünscht, sie wollen jetzt endlich ein Gymnasium in Wien haben.
1: Nicht nur die deutsch-nationalistische verseuchte Mehrheitsgesellschaft Kärntens blockte, auch Wien, wie bereits angedeutet.
0: Das war jetzt natürlich ein schwieriges Problem für die österreichische Regierung und für Wien vor allem. Also die Regierung hat das Problem dahin gelöst, dass man die Wiener Ungarn als Teil der ungarischen Volksgruppe anerkannt hat. Die dürfen jetzt den Volksgruppenbeirat beschicken, ja. Und das Geld, das da war, bis jetzt da war, müssen sich jetzt Burgenländer und Wiener teilen, ja. Also da kann man sich vorstellen, wie groß die Freundschaft unter diesen beiden schon verfeindeten Gruppen geworden ist, ja. Das zweite ist, die Wiener wollten natürlich unter keinen Umständen ein ungarisches Gymnasium in Wien haben, ja. Also hat man beschlossen, denn die burgenländischen Ungarn haben seit dem Ende der 70er Jahre ein Gymnasium gefordert. Ihr kriegt ein Gymnasium im Burgenland. Ja. Gegen ein Gymnasium im Burgenland, also im Sitz der im Siedlungsgebiet der autochthonen ungarischen Minderheit, dagegen konnte die Republik Ungarn nichts sagen. Ja. Und gleichzeitig aber, wenn man schon den burgenländischen Ungarn ein Gymnasium gibt, dann sollte man auch vielleicht den Kroaten, die das auch schon lange gefordert haben im Burgenland, auch eins geben. Die meisten Kroaten haben 100 Kilometer weiter nördlich rund um Eisenstadt gelebt und das wäre eigentlich der logische Ort gewesen und auch der Ort, wo der kroatische Kulturverein immer ein Gymnasium gefordert hat. Jetzt ist man, aber dann hat man gesagt, na, das machen wir dann auch im Burgenland. Ja? Also die Wiener, also die Ungarn kriegen zwar ein Gymnasium, aber nicht dort, wo sie es wollen, nämlich in Wien, sondern in Oberwart. Und die Kroaten kriegen auch ein Gymnasium, aber auch nicht dort, wo sie es wollen oder brauchen, nämlich in Eisenstadt, sondern auch in Oberwart. Ja. Und so entstand dann 1992 das zweisprachige Bundesgymnasium mit einem kroatischen und mit einem ungarischen Zweig, den es bis heute gibt. Eigentlich eine sehr positive Rolle gespielt hat in den Jahrzehnten seit 1992 mit noch sehr schwierigen Anfängen.
1: Rückblickend findet Baumgartner, dass das Volksgruppengesetz sich unterschiedlich auswirkte, auf alle Fälle zweischneidig für die Minderheiten.
0: Hier sehen wir, dass die Auswirkungen des Volksgruppengesetzes eigentlich sehr zweischneidige sind. Was eine neuerliche Entscheidung war und was wiederum die These von Herrn Pelinka bestätigt ist, dass 93 plötzlich die Roma anerkannt wurden. Ja? Warum wurden die Roma anerkannt? Weil Österreich gerade mitten in den Beitrittsverhandlungen zur EU war. Ja? Und unter den vielen Dingen, die man Österreich sozusagen noch nahegelegt hat zu erledigen, bevor sie beitreten, war, dass schon in etlichen europäischen Ländern, unter anderem auch in Ungarn, die Roma schon längst als Minderheit anerkannt waren, aber nicht in Österreich. Die österreichische Regierung hat sich umgeschaut und hat gesagt, wie viele Roma kannst du geben? Ja, also im Burgenland wenige. Schätzung hat da von ungefähr 3000 Leuten gesprochen. Minimale Gruppe, kann nicht viel kosten. Ja. Und plötzlich haben, obwohl die Grünen ja, seit den 80er Jahren beständig auch die Anerkennung der Roma als österreichische Volksgruppe gefördert haben, haben plötzlich in den 90er Jahren die Vertreter der Regierungsparteien SPÖ und ÖVP diesen Antrag sozusagen innerhalb kürzester Zeit durch sämtliche administrativen Stufen des Parlaments gehoben. Ja, und plötzlich waren die Roma anerkannt. Aber in ganz Österreich, ja, weil man ja sozusagen vor dem Hintergrund eines, jetzt würde ich einmal sagen, kleines rassistischen Vorurteils davon ausgegangen ist, dass sie die dauernd irgendwo herumfahren, ja, dass sie die gar nicht so wirklich beheimatet sind, ja. Deswegen sind die plötzlich in ganz

0: Österreich anerkannt, was ein interessantes Detail am Rande ist.
1: Deshalb, es gibt keinen Grund zum Feiern, ist Baumgartner mit Josip Buranić vom Volksgruppenzentrum einer Meinung. Außerdem, das Gesetz spiegelt nicht die minoritäre Realität wider.
0: Was man hier feiern soll mit diesem Gesetz, das eigentlich nichts anderes als ein Hemmschuh war zur Durchsetzung verbriefter Verfassungsrechte, ja, weiß ich nicht. Ja. Und es entspricht auch heute überhaupt nicht mehr der Lebensrealität der Minderheitenorganisationen und der Minderheitenvereine. Ja. Hier gibt es eigentlich nichts zum Feiern. Ja. Es ist nämlich interessant, dass ich sozusagen in den Vereinen, ja, in Wien zum Beispiel, ja, der, also der Kroaten, ja, da gibt es überhaupt keinen Unterschied zwischen oder wenig Unterschied zwischen Zuwanderern, ja, und Nicht-Zuwanderern oder Vereinen der Roma. Ja, bei denen ist es ja genauso anerkannt, nur die österreichischen Roma. Im Zuge der Gastarbeiterwanderung sind Zehntausende Roma aus dem ehemaligen Jugoslawien nach Österreich gekommen, die wir nicht als Roma wahrnehmen, weil es auch in Österreich interessanterweise keine, wie soll man sagen, Ghettoisierung gibt.
1: Trotz aller Kritik würdigt Baumgartner die Roma-Politik. Österreich ist es gelungen, mit einer inklusiven Politik die Roma aus dem sozialen Ghetto zu holen. Für Baumgartner ein Integrationsmodell.
0: Ein auffallendes Phänomen ist, dass während Ungarn, zum Teil Slowenien, ja, Rumänien, Slowakei, ja, alle darunter stöhnen, es gibt also so große Roma-Minderheiten, die alle völlig unintegrierbar sind. Wenn diese Menschen die österreichische Staatsgrenze überschreiten, lösen sich die Probleme plötzlich in Luft auf. Die leben in Österreich, alle als sogenannte Gastarbeiter, ja. Also, wenn sie so wollen, im unteren Segment der Mittelschicht, ja. Aber völlig integriert, ja. Fallen nirgends auf. Niemand nimmt das wirklich zur Kenntnis, ja. Oder es ist kein Problem, ja. Sie sind völlig integriert, ja. Die fallen nur zufällig auf. Ein wunderschönes Beispiel ist, von ungefähr 10 Jahren, da hat eine Volkskundlerin in Niederösterreich eine Diplomarbeit über Heiratsbräuche, im Waldviertel, ja, eine Arbeit geschrieben. Und dabei ist ihr aufgefallen, dass bei so einer durchschnittlichen Hochzeit im Waldviertel, da sind so 60 bis 70 Gäste. Und dann gibt's immer wieder Hochzeiten mit 400, ja. Was ist da los, ja? Und dann hat man entdeckt, dass rund um eine kleine Stadt in Niederösterreich, sich ein ganzes Dorf aus dem ehemaligen Bosnien mehr oder minder dort angesiedelt hat. Ja. Die leben also in der Umgebung verstreut, die sind völlig integriert, die fallen sonst nicht auf. Nur wenn jemand aus dieser Community heiratet, dann werden natürlich die alle eingeladen. Ja. Dann gibt es plötzlich eine Hochzeit mit 400 Leuten. Anders treten die nicht in Erscheinung. Ja. Also die sind völlig integriert. Und das ist, finde ich, interessant, ja, dass das in Österreich gelungen ist. Und alle diese Menschen in den Roma-Vereinen, die es gibt, und die Roma-Kulturveranstaltungen, die nehmen beide an allen teil. Die Jugend interessiert es nicht mehr, bin ich autochton und anerkannt oder bin ich nicht autochton und nicht anerkannt. Ja, es ist wurscht, ja, dass hier geht das Volksgruppengesetz völlig an der gelebten Realität dieser Menschen vorbei.
1: Seit Jahren schon fordern die Grünen und die verschiedenen Minderheitenorganisationen eine Novellierung, eine Überarbeitung des Volksgruppengesetzes. Das wird aber nicht passieren, ist Baumgartner überzeugt. Außerdem bringt das nichts.
0: Ich kann mir nicht vorstellen, was passieren soll, muss ich ganz ehrlich sagen. Ja?
1: Und zudem, der politische Trend in Österreich ist keinesfalls minderheitenfreundlich. Ganz im Gegenteil, betont Gerhard Baumgartner.
0: Der politische Trend in Österreich geht in eine ganz andere Richtung. Ja? Der politische Trend von einer immer stärker werdenden FPÖ geht dahin, alle anderen Sprachen aus der Öffentlichkeit so weit wie möglich zu verdrängen. Ja? Nur Deutsch darf in der Schulpause gesprochen werden. Eine fantastisch blöde, ja, Forderung, die kein Mensch durchsetzen kann. Ja? Wen will man bestrafen in der Schule, der Happy Birthday singt oder was? Ja, was soll das? Ja, aber okay, dann verbietet man eben andere Sprachen außer Englisch oder ich weiß es nicht was. Ja, und dann plötzlich, wenn die Verwendung von Kroatisch in der Schulpause verboten ist, werden wir als burgenländische Kroaten oder burgenländische Ungarn aufstehen und sagen: Nein, bitte, ich darf das, denn ich bin autochtone Volksgruppe, ja. Das ist völlig unrealistisch, ja. Also, das kann nichts, ja. Also, eine Reform dieses Gesetzes kann überhaupt nichts. Auch in der Ortstafelfrage sind wir längst darüber hinaus, ja. Burgenland sind die zweisprachigen Ortstafeln aufgestellt, die stehen seit 25 Jahren. Und wohin sich eigentlich die Stimmung verändert wieder, ist eigentlich in die Gegenrichtung. Wir hatten voriges Jahr wieder die ersten Schmieraktionen in Kärnten bei den zweisprachigen Ortstafeln, ja. Und wir hatten heuer auch schon im Burgenland eine, ja. Also da fährt der Zug eigentlich leider wieder in die entgegengesetzte Richtung. Ja? Und da wird eine kosmetische Korrektur am Volksgruppengesetz aber überhaupt nichts bringen. Ja? Ich glaube, da ist nichts zu feiern und da ist nichts zu reformieren. Ja? Also das am besten wäre es, man streicht es, ja? Und findet eine neue Form der Volksgruppenrepräsentation und auch der Volksgruppenförderung.
2: Stand by. 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
3: Das waren nun die beiden Beiträge, die wir von Radio Agora zum Thema 50 Jahre Volksgruppengesetz übernommen haben. Ich hoffe, ihr fandet das mindestens genauso spannend wie ich. Ich denke mir, es zahlt sich auf jeden Fall aus, das zu hören. Deswegen habe ich sie für die heutige Sendung auch ausgewählt. Gefunden habe ich das Ganze auf cba.media. Das ist das Online-Archiv der Freien Radios. Und wir hören jetzt noch zum Abschluss zwei Lieder von Roy de Roy.

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einen schönen Abend aus dem Musikpreis am Samstag, den 19. September 2026. Entgegen aller bisherigen Prognosen gibt es dieser Tage einmal positive Nachrichten aus der Wirtschaft. In Deutschland erwarten Wirtschaftsforscher plötzlich bis zu 1,4% Wachstum. Und das ist insofern von Bedeutung, da auch die österreichische Wirtschaft von diesem Wachstum profitieren wird. Meldungen wie die Wachstumsaussichten hellen sich auf und die Wirtschaft hat mehr Tritt gefasst oder die Wachstumsprognosen für heuer haben sich von 0,6% mehr als verdoppelt, machen dieser Tage die Runde. Allerdings machen Wirtschaftsforscher auch darauf aufmerksam, dass es ein Fehler wäre, die Binnenwirtschaft in Deutschland durch Sozialkürzungen zu schwächen und so die Unsicherheit in der Bevölkerung wieder zu erhöhen. Denn eine Kürzung der Sozialleistungen führt zu einer Kürzung der Ausgaben am Binnenmarkt und schwächt so wieder die lokale Wirtschaft. Wahre Worte, die man auch für Österreich berücksichtigen sollte. Jetzt aber viel Spaß bei der heutigen Übertragung aus dem Musikbeisel, wünscht euch Andi Augustin.

Der heutige Musikbeisel-Klassiker kommt von der deutschen Punkband Nichts und stammt aus dem Jahr 1981 vom damaligen Debütalbum Made in Eile. Der Post-Punk-Sound der beiden ersten Nichts-Alben hallt noch heute in Bands wie Die Nerven, Human Abfall, Die Arbeit oder Messer nach. Eingeschlossen heißt der Song der heutige Musikbeisel-Klassiker aus dem Jahr 1981.

Das zweite Album der Girlsband Topsy Turvy ist im März 2026 erschienen und trägt den Titel Fighting the Ginormous Macho Nacho. Das ist ein riesiger Spielzeugroboter, den sie mit Space Age Glam Rock Kostümen, Farben, Gemeinschaft und Fantasie bekämpfen. Und natürlich mit ihrem Do-It-Yourself Surf Sound und Vintage Rock. Einen Song vom neuen Album haben wir gehört, The Wind. Das waren Topsy Turvy. Was tut sich konzertmäßig in den nächsten Tagen zum Chelsea-Gürtel-Location Nummer 1? Da gibt es heute Hochwald und David Maresch zu sehen. Am Mittwoch, den 23. September, treten Soyuz auf. Das Konzert von Isabel van Gelder aus den Niederlanden am Donnerstag, dem 24. ist schon ausverkauft. Am Freitag, den 25. geht es weiter mit Binary Boy im Chelsea. Spusi und Electric Sleona treten am 26. im Chelsea auf. Am Sonntag, den 27.09. Eric Stakel aus den Staaten. Am Mittwoch, dem 30. gibt es eine Bluebird Stage bei freiem Eintritt mit einigen Live-Acts. Am Donnerstag, dem 1.10. beginnt das Waves Vienna, das macht auch im Chelsea Station mit Agatha Estate aus Deutschland sowie Großkind und Turbo Trans Touristi. Am Freitag, dem 2. Oktober, Tag 2 vom Waves Vienna im Chelsea mit World News aus England, Setzwit und Chest aus Frankreich. Und am Samstag, dem 3.10., Tag 3 vom Waves Vienna im Chelsea mit das schottische Prinzip, Kombinator Robotron sowie Morn aus UK.

Das Album Jung, Kaputt, Spart Altersheime von der Band Bärchen und die Milchbubis war in den 1980ern ein eigenwilliger Spagat zwischen Chart, Anwärter und Punk-Zugang. 2023 feierte die Band ein Comeback, das Trio um Annette Simons tritt wieder live auf und war gerade im Hamburger Studio von Tobias Levin, um das neue Album Lach doch mal aufzunehmen. Hier wechseln sich wütende, nachdenkliche und lustige Songs ab, wie gewohnt zwischen Pop und Punk angesiedelt. Ich glaube an dich, das Lied von Bärchen und die Milchbubis. Im Ritz am Gürtel treten heute Solo Ono sowie Paloma 004 auf. Am Freitag, dem 25.09., gibt es das Konzert von Fallangst und Gebändetheit. Fallangst haben ja ein neues Album draußen. Am Donnerstag, dem 1.10. im Rahmen des Waves Vienna Festivals Alice Rowley, Space Station und Lux Jury. Am Mittwoch, dem 7.10. gibt es einen Synthetic Wednesday mit Jazz-Improvisationen im Ritz.

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1: Das neue Album der walisischen Formation Hen Ogleed mit dem Titel Discombobulated weigert sich, die Welt so zu akzeptieren, wie sie gerade ist, nämlich verworren, verwirrt und ungerecht. Stattdessen öffnet sich ein Fenster und lässt Licht herein und eine fragile, funkelnde Form der Hoffnung. Das war Hen Ogleed mit dem Song Clara. Im Kramladen am Gürtel treten heute Park hinter Refrigerators und Flyer High auf. Am Mittwoch, dem 23. September, geht's weiter mit Dempsey Bolton und Farmar. Am Donnerstag, dem 24. September, Atomic Fruit und Villa live im Kramladen. Am Freitag, dem 25. treten Arsene auf. Am Samstag, den 26.09. Punkberater sowie Axel Molly Jr. Am Dienstag, den 29.09. gibt's Captain Hot Dog Sauce live im Kramladen zu sehen. Am Donnerstag, dem 1. Oktober, im Rahmen des Waves Festivals M. Ryder, Ivory und Jayden Laveur. Und am Freitag, dem 9.10. gibt's Biber live im Kramladen zu sehen.

Der Song Black Diamond ist ein kosmischer Klassiker, ein Barockmelodram aus altem Metall gehauen, der von einer unmöglichen Beziehung handelt. In der Version von Jaco Aino Kalevi aber ein Disco-Tune, der wieder mal als einmalig bezeichnet werden kann. Das war Jaco Aino Kalevi mit dem Metal-Klassiker Black Diamond. Im Lucia am Gürtel treten heute Descartes, Sarkander und Modular Nation auf. Am Dienstag, im 22.09. gibt es die Band Cave Club live im Lucia zu sehen. Am Mittwoch, den 23. ebenfalls ein Synthetic Wednesday im Lucia mit Jazz-Improvisationen. My Friend Peter und Suntan Club gibt es am Donnerstag, dem 24.09. im Lucia zu sehen. Am Freitag, dem 25. folgt Maria Taylor. Am Samstag, den 26.09. Orange Orchid live im Lucia. Die Band Karl Mehrer gibt es am Sonntag, den 27.09. dort live zu sehen. Sophie Hallberg folgt am Montag, dem 28.09. Emma Harner gibt es am Dienstag, dem 29. September im Lucia zu sehen. Am Donnerstag, am 1.10. macht das Waves Festival auch im Lucia Station. Cute Aggression, Madhouse Express sowie Lucia and the Best Boys gibt es dort live on stage zu bewundern. Und am Donnerstag, am 8.10. Mocha Chunk live im Lucia.

Ein Faible für Zwischenwelten hat Julia Holter. In ihrer Musik verschwimmen Erinnerungen, Träume und Wirklichkeit zu Klanglandschaften, in denen sogar das Vertraute plötzlich fremd erscheint. Der Song My Lost One wirkt wie ein schräges Märchen mit geheimnisvollen Reimen, seltsamen Lauten und einer Natur, die sich den Weg ins Zuhause bahnt. Das neue Album Materia ist am 21. August 2026 erschienen. Das war Julia Holter mit My Lost One. Halb ist es vorbei, hört das Musikbeisel auf Orange 94,0, dem freien Radio in Wien. Adresse hier ist Kloster Neuburger Straße 1 im 20. Hieb. Das Musikbeisel hat eine E-Mail-Adresse musikbeisel@gmx.at. Mein Name Andi Augustin. Viel Spaß noch bei der heutigen Übertragung aus dem Musikbeisel, das wieder mal aus der Konserve kommt.

als sich Comet Gain im Jahr 1997 eigentlich auflösten, wollte Bandleader David Christian den Traum nicht aufgeben und machte weiter. Alter Name, neue Band. Und so gibt es diese Formation noch immer, die musikalisch einen wilden Ritt durch Post-Punk, Indie-Pop, Pop-Underground, Lo-Fi, Garage-Beat oder Folk und Rock vollführt. Es ist alles da. Wilder Lärm, kratzige Gitarren und süße Melodien. Das waren Comet Gain mit dem Song This English Melancholy. Im Flex am Donaukanal gibt es heute ein kleines Rockfestival mit Container of Fools, Live Live, Maximus, Pink Moon und den Smoking Frogs. Am Donnerstag, am 24.09. treten im Flex Average und KO auf. Say Yes Talk geben sich am Freitag, dem 25.09. im Flex Café die Ehre. Eine Empfehlung gibt es für das Konzert von The Lemon.

zum 10-jährigen Bandbestehen veröffentlicht das Fast Out Norwegian Psych-Rock Trio Kanan sein 10. Album. Die Singleauskopplung heißt P1800 und ist ein wilder Ritt, der ekstatisch und ungebremst aus den Boxen hämmert. Die psychedelischen Parts sind noch ungezügelter denn je und ihr analoger Sound scheint noch mehr Vintage zu sein als früher. Das waren Kanan mit P1800. Zum WUK in der Währingerstraße, das Konzert von GJ. Heute ist natürlich schon lange ausverkauft. Am Samstag, den 3.10. gibt es dann Lusterboden und Uncut Decoy live im WUK zu sehen.

Als vor vielen Jahren das Ende der Rockmusik ausgerufen wurde, arbeiteten Bands wie Trans Am, Torchos, Casta del Sol oder The Sea and the Cake an einer neuen Version von Musik. Die Parole war, das starre System aus Strophe und Refrain, Sänger und Botschaft an das Publikum abzuschaffen. Diesen Geist tragen 111 aus Deutschland durch die Gegenwart. Wir hörten den Song »Die Grenzen deines Landes sind die Grenzen deines Verstandes«. Das waren 111. In der Szene Wien macht heute die Planet Festival Tour 2026 Station. Am Montag, dem 21. September, geht's weiter mit Joni. Am Mittwoch, dem 23. treten Bakers, Drakers und Isaac Gluten in der Szene Wien auf. Am Freitag, dem 25. September, wieder die Planet Festival Tour. Am Samstag, dem 26. Sukone live in der Szene Wien. Humanity's Last Breeze folgen am Dienstag, den 29. September. Am Donnerstag, dem 1. Oktober, Father of Peace live in der Szene Wien. Am Freitag, dem 2. Oktober, gibt es Sense of Justice. Am Samstag, dem 3. Oktober, macht wieder die Planet Festival Tour Station. Und am Sonntag, dem 4. Oktober, Gerbholz live in der Szene Wien. Jetzt aber zum Lieblingssong aus der letzten Übertragung aus dem Musikbeisel.

Der Lieblingssong aus der letzten Übertragung aus dem Musikbeisel kommt von Proto Mathieu, den herausragenden Propheten des gesellschaftlichen Niedergangs, und hat Sounds We Cannot Hear geheißen. Das neue Album mit dem Titel Hotel Usona erscheint am 25. September auf Domino Records. Im Gasometer treten am Mittwoch, den 23. September, K7 Real und Paco Amoroso auf. Am Samstag, den 26. folgen Spirit Box. Biertoast treten am Sonntag, dem 27. September, im Gasometer auf. Am Dienstag, den 29. geht es weiter mit Otte Share. Samu Haber gibt sich am Donnerstag, dem 1. Oktober, im Gasometer die Ehre. The MT Affliction folgen am Freitag, den 2. Oktober. Und am Samstag, den 3. Oktober, gibt's Giant Rooks im Gasometer live zu sehen.

Das vierte Studioalbum der schwedischen Heavy-Metal-Band Brian Creation heißt Souls of the Fallen und ist am 26. Juni 2026 erschienen. Schwere Gitarrenriffs, wummernde Drums und starke Gesangspassagen kennzeichnen die Platte aus dem Genre Melodic Metal, welche an die großen Zeiten des Classic Rock anknüpft. Wir hörten den Titeltrack Souls of the Fallen, das waren Brian Creation. Und somit neigt sich auch schon die erste Stunde Übertragung aus dem Musikbeisel am Ende zu. Hoffe, es hat Spaß gemacht zuzuhören. Hoffe, ihr seid in der nächsten Stunde auch noch mit dabei. Andi Augstein, mein Name. Ciao und bis gleich.

Es ist jetzt schon ein paar Jahre her, seit das Album Blue Hearts des ehemaligen Husker Du Masterminds Bob Mould erschienen ist. Aber das Album und vor allem der Song American Crisis haben nichts von ihrer Aktualität und Dringlichkeit eingebüßt. Das war Bob Mould mit American Crisis. Zur SimCity, da gibt es am Montag, dem 21. September, das Konzert von Fear Factory. Am Samstag, den 26. folgen Shadow of Intent. Die Band Haken gibt es am Donnerstag, dem 1. Oktober, live in der SimCity zu sehen. Und am Freitag, den 2. Oktober, treten Subway to Sally eben dort auf.

Die Wiener Garage-Punk-Band Salami Recorder hat Anfang 2026 ein neues Studioalbum veröffentlicht. Aufgenommen wurde die Platte auf einem 4-Spur-Vintage-Tape-Recorder, was die Sache noch authentischer macht. Die Band sagt, diese Selbstlimitierung bei der Aufnahme ist auch ein Statement gegen die heutige Überdigitalisierung in allen Bereichen. Das waren Salami Recorder mit Black Clouds. In der Arena Wien geht heute eine Desi Soli Party über die Bühne. Am Montag, dem 21. September, geht es weiter mit Kimo, The Plexican aus den Staaten und Coco Capelle. Fatone aus Deutschland tritt am Dienstag, dem 22. in der Arena auf. Am Mittwoch dann das Konzert von The Underground Youth aus UK in der Arena Kleinen Halle. Am Donnerstag, dem 24. Voodoo Jürgens gemeinsam mit Euroteurer im Rahmen eines Open Airs in der Wiener Arena. Am Freitag gibt es ein Eisberg. Am Samstag, den 26. die Veranstaltung Respect the Rock Volume 2 featuring Rautöne, Felsensterne und der Winkel und seine Hürden. Am 30. September Split System aus Australien sowie Brower aus den Staaten live in der Arena. Vakund, Brood Saurian und Fatal Pass folgen am 1. Oktober. Wheatbacker aus Polen treten am 2. Oktober in der Arena auf. Und am Samstag, dem 3. Oktober, gibt es das Wiener Metal Meeting 2026 am Arena-Gelände.

Slift ist eine französische Rockband aus Toulouse, gegründet im Jahr 2016 und im Bereich Heavy Psychedelic angesiedelt. In weiten Teilen sehr experimentell liegen die Wurzeln bei Bands wie Black Sabbath, Pink Floyd oder Hawkwind. Albumtitel Fantasia, erschienen im Juni 2026. Wir hörten das Stück The Village, das waren Slift. Zum Fenster 99, da spielen heute Budgie, Nose und Holding Pattern live. Am Donnerstag, am 24. September, gibt es Lothario, Useless Eaters und Los Tonos zu sehen. Gischt, Stele und Portia folgen am Samstag, dem 26. September. Am Sonntag, den 27.09. gibt es Dark Thoughts, Bad Weed und die Obsessions live im Fenster 99. Und am Mittwoch, den 30.09. Face Off, Poguba und Tonal Shift.

Seit 2022 touren Oak Farm durch Deutschland und haben sich in dieser Zeit einen Namen als mitreißende Liveband gemacht. Am neuen Album klingt die Band etwas dunkler, sie verbinden Klassikrock mit verträumten Klangwelten, psychedelischer Tiefe und Augenblicken der Verletzlichkeit. Das Album Too Hard for Some, Too Soft for Others erscheint am 3. Oktober 2026. Wir hörten das Stück Oak Pop von Oak Farm. Zum Viper Room auf der Landstraße Hauptstraße, dort treten am Sonntag, den 20.09. die Niederländer Call It Off und Between Cities auf. Am Dienstag, den 22.09. geht es weiter mit Tenside, Aurora, Wave und Sugar Spine. Asenblut, Flammenmeer und Sapphire gibt es am Mittwoch, den 23. im Viper Room live zu sehen. Und am Donnerstag, dem 1. Oktober schließlich, folgt die Band Bluthund aus Berlin live im Viper Room.

Der Song Call It What You Want der britischen Formation Fat Dog ist ein mitreißender Wirbelwind aus Post-Punk-Wut und raveartigen Synthesizern, der von BBC Radio 1 zum Hottest Record heuer gekürt wurde. Es ist die vierte Singleauskopplung vom neuen Album mit dem Titel Cancel Me, I'm Tired, das am 2. Oktober erscheint. Das waren Fat Dog mit Call It What You Want.

Lex Walton ist eine amerikanische Songwriterin, Schauspielerin, Produzentin und Filmemacherin, deren Werk sich durch eine kompromisslose Offenheit auszeichnet und deren Live-Auftritte von ekstatischem Machoismus und wilden, ungestümen Bewegungen geprägt sind. Rund ein Dutzend Tonträger hat sie bisher aufgenommen. Die aktuelle Single heißt Hipster Runoff. Das war Lex Walton.

Der Song Seinen So von Stefan Hofstetter präsentiert sich als locker flockiger Austropop-Song, der gute Laune verbreitet und auf Anhieb zum Mitsingen motiviert. Der Refrain drückt den typisch österreichischen Blick auf die Zukunft aus, den Versuch positiv zu bleiben trotz aller Widrigkeiten und einer Portion Widerborstigkeit. Die Mentalität der Menschen hierzulande ist eben nicht einfach gestrickt, sondern von einer schillernden Ambivalenz geprägt. Das war Stefan Hofstetter mit Seinet so.

In den vergangenen Jahren haben sich die Wege von Ella Minos und Nick Leon immer wieder gekreuzt auf Leons A Tropical Entropy bei Remixen und gemeinsamen Live-Auftritten. Jetzt haben sie eine gemeinsame EP veröffentlicht, Que le passe a mi amigos. Drei Stücke, auf deren Ella Minos für Melodie und Stimme und Nick Leon für Rhythmus und Klang verantwortlich ist. Lose My Control, das waren Ella Minos und Nick Leon.

Der deutsche Komponist Sascha Dickey an, aka Sonic Mayhem, ist vorwiegend im Bereich Soundtracks für Computerspiele engagiert. Bereits 1993 zog er nach L.A., um Musik mit Schwerpunkt Keyboard, Musiktheorie und Aufnahmetechnik zu studieren. Der Sound ist größtenteils im Bereich Industrial, Breakbeat und Drum and Bass beheimatet. Das war Sonic Mayhem mit dem Stück Nocturnal Desires.

Nach Jahren der rastlosen Weiterentwicklung ihres Sounds haben die New Yorker Avantgarde Black Metal Visionary Crellies ein neues Album am Start. Score Order heißt es und ist dieser Tage erschienen. Living Useless Ritual ist die erste Singleauskopplung mit labyrinthartigen Riffs und großer Experimentierfreude. Am 27. Oktober spielen Crellies in Graz, am 28. Oktober treten sie in der Wiener Arena live auf. Das waren Crellies mit Living Useless Ritual.

Der Journalist Robert Rotefer hat seine über den Kontinent verstreuten Musikerfreunde und Freundinnen für ein Projekt versammelt. Dieses nennt sich Radical Friendship Theory und hat Ende Juli 2026 ein Album veröffentlicht. Einen liebevoll arrangierten Reigen von Songs in vielen verschiedenen Stilen, von Barockpop über Powerpop, Country bis hin zum Bücherwurm Indie-Pop. Aus dieser Songsammlung hörten wir den Song Listen to the News. Das waren Radical Friendship Theory.

Die Band Constance Tomp war die erste Band des Musikers Tony Reed, die er mit 19 Jahren gründete und die stark von der Gothic-Bewegung der frühen 1980er Jahre geprägt war. Der Song Control scheint ein verloren gegangener Diamant des Heavy Dark Wave der 1990er Jahre zu sein, auch wenn es sich um einen neuen Song handelt. Das war Constance Tomp mit Control. Somit neigt sich die heutige Übertragung aus dem Musikbeisel dem Ende zu. Hoffe, es hat Spaß gemacht zuzuhören und hoffe, ihr seid das nächste Mal wieder mit dabei. Andi Augustin mein Name. Ciao, bis zum nächsten Mal. Zum Abschluss gibt es einen Song von der Band Villagers of Iona City. Aus Griechenland kommen die. Requiem wird der Song heißen. Ja, und noch was. 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
14: 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Sie hören jetzt Musik auf Industrieschallplatten.